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1: Ich bin Lea Matschulat. Die aktuelle Waffenruhe zwischen der pro-iranischen Hisbollah-Miliz im Libanon und Israel soll nach US-Angaben um 45 Tage verlängert werden. Das teilte ein Sprecher des US-Außenministeriums mit. Die Hisbollah hat sich bislang nicht geäußert.
2: Auf dem Papier herrscht Waffenruhe. Doch die Angriffe zwischen Israel und der Hisbollah gehen weiter. Besonders im Südlibanon greift das israelische Militär täglich auch aus der Luft an. Dort kommt es immer noch zu direkten Kämpfen mit der Hisbollah. Ob die Menschen im Libanon nun durch die Verlängerung der Waffenruhe etwas Schutz und Frieden finden können, ist also fraglich. Immerhin ist eine weitere Gesprächsrunde zwischen Vertretern Israels und dem Libanon Anfang Juni geplant. Die USA wollen weiter vermitteln. Bisher sind seit Anfang März im Libanon fast 3000 Menschen getötet worden. Tine Klimach, Nachrichtenredaktion.
1: Kanzler Merz hat mit US-Präsident Trump telefoniert und unter anderem über den Iran-Krieg gesprochen. Beide seien sich einig, dass der Iran an den Verhandlungstisch kommen müsse, schrieb Merz anschließend auf der Plattform X. Der Iran müsse die Straße von Hormuz öffnen und dürfe keine Nuklearwaffen besitzen. Russland und die Ukraine haben nach übereinstimmenden Angaben jeweils 205 Kriegsgefangene ausgetauscht. Wie der ukrainische Präsident Selenskyj mitteilte, sei dies der erste Schritt eines größeren Austausches von insgesamt 1000 Gefangenen auf jeder Seite.
3: Wir werden weiter um jeden kämpfen, der noch in Gefangenschaft ist, sagte der ukrainische Präsident Selenskyj. Der Austausch von jeweils 1000 Kriegsgefangenen war Teil einer Vereinbarung über eine dreitägige Waffenruhe. Die hatte US-Präsident Trump vermittelt. Sie schützte vor allem die Militärparade zum Weltkriegsgedenken in Moskau am 9. Mai. Weil der An- und Abtransport von Soldaten schwierig ist, wurden auch schon frühere größere Austausche in mehrere Etappen aufgeteilt. Aus Moskau, Katharina Schröder.
1: Vor einer Großdemonstration der rechten Szene heute in London hat die britische Regierung mehreren Rechtsextremen die Einreise untersagt. Auch dem AfD-Politiker Bistron soll die Einreise untersagt worden sein. Im vergangenen Jahr wurden bei der Großdemo der rechten Szene 100.000 Menschen mobilisiert und es kam zu Ausschreitungen.

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1: Ich bin Lea Matschulat. Die Waffenruhe zwischen der pro-iranischen Hisbollah-Miliz im Libanon und Israel soll dem US-Außenministerium zufolge um 45 Tage verlängert werden. Die Hisbollah äußerte sich bislang nicht. Die Waffenruhe war in den vergangenen Wochen von beiden Seiten mehrfach verletzt worden. Das US-Außenministerium kündigte außerdem eine weitere Gesprächsrunde zwischen Vertretern beider Seiten an für den 2. und 3. Juni unter Vermittlung der USA. Nach zuletzt ziemlich angespannten Beziehungen zwischen Deutschland und den USA haben Bundeskanzler Merz und US-Präsident Trump jetzt wieder miteinander telefoniert. Thema war vor allem der Iran-Krieg.
2: Ob Merz die Wogen etwas glätten konnte beim beleidigten US-Präsidenten ist offen. Die Mitteilung des Kanzlers auf der Plattform X nach dem Telefonat jedenfalls liest sich noch etwas steif. Merz schrieb, man sei sich einig, dass der Iran jetzt an den Verhandlungstisch kommen und die Straße von Hormuz öffnen müsse. Außerdem dürfe Teheran keine Nuklearwaffen besitzen. All diese Punkte hatte Merz allerdings nie öffentlich in Frage gestellt, wohl aber eine Strategie des US-Präsidenten, was diesen wiederum so erzürnte, dass er Merz persönlich angriff. Ein einziger Anruf in der Air Force One dürfte Trump kaum vollständig besänftigen. Haben. Thomas Bleskin, Nachrichtenredaktion.
1: Der Bund der Steuerzahler fordert eine Kürzung von Subventionen und Steuervergünstigungen um 10%. 5%, wie zuletzt von Unionsfraktionschef Spahn gefordert, reichten nicht aus. Das sagte Vereinspräsident Holznagel den Zeitungen der Mediengruppe Bayern. Und weiter, wir müssen 10% machen. Holznagel spricht sich außerdem für ein automatisches Auslaufen staatlicher Hilfen aus und plädiert dafür, die Zahl der Beamten und Beamtinnen in Deutschland zu halbieren. In der Fußball-Bundesliga steht heute der letzte Spieltag bevor. Das heißt, alle 9 Partien finden parallel ab 15.30 Uhr statt und das Saisonfinale hat es nochmal in sich.
3: Stuttgart, Hoffenheim und Leverkusen wollen den letzten Platz in der Champions League. Freiburg, Frankfurt und Augsburg fighten um den Conference League Platz. Und unten ist es völlig irre. Wolfsburg, Heidenheim und St. Pauli sind punktgleich. 2 steigen ab, einer geht in die Relegation. St. Pauli und Wolfsburg treffen auch noch aufeinander. Heidenheim spielt ab 15.30 Uhr gegen Mainz. Aus München, Justin Hamm.
1: Gefeiert wird auf jeden Fall in München. Für den ersten FC Bayern gibt es heute die Meisterschale.

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1: Ich bin Lea Matschulat. Der Bund der Steuerzahler fordert eine Kürzung von Subventionen und Steuervergünstigungen um 10%. 5%, wie zuletzt von Unionsfraktionschef Spahn gefordert, reichten nicht aus. Das sagte Vereinspräsident Holznagel den Zeitungen der Mediengruppe Bayern. Und weiter, wir müssen 10% machen. Holznagel spricht sich außerdem für ein automatisches Auslaufen staatlicher Hilfen aus und er plädiert dafür, die Zahl der Beamtinnen und Beamten in Deutschland zu halbieren. Die Waffenruhe zwischen der pro-iranischen Hisbollah-Miliz im Libanon und Israel soll dem US-Außenministerium zufolge um 45 Tage verlängert werden. Die Hisbollah äußerte sich bislang nicht.
2: Auf dem Papier herrscht Waffenruhe. Doch die Angriffe zwischen Israel und der Hisbollah gehen weiter. Besonders im Südlibanon greift das israelische Militär täglich auch aus der Luft an. Dort kommt es immer noch zu direkten Kämpfen mit der Hisbollah. Ob die Menschen im Libanon nun durch die Verlängerung der Waffenruhe etwas Schutz und Frieden finden können, ist also fraglich. Immerhin ist eine weitere Gesprächsrunde zwischen Vertretern Israels und dem Libanon Anfang Juni geplant. Die USA wollen weitervermitteln. Tine Klimach, Nachrichtenredaktion.
1: Eurovision Song Contest Finale in Wien. Am Abend treten 25 Finalisten gegeneinander an. Für Deutschland geht Sarah Engels mit der Dance-Nummer Fire ins Rennen. Bei den Buchmachern hat sie wenig Chancen auf den Sieg. Als Favoriten gelten Länder wie Finnland, Griechenland und Australien. Australien darf seit Jahren als außereuropäischer Gast mitmachen. 5 Länder, darunter Spanien, boykottieren diesmal den Song Contest aus Protest gegen das Vorgehen Israels im Gazastreifen und gegen die ESC-Teilnahme Israels. In der Fußball-Bundesliga steht heute der letzte Spieltag bevor. Das heißt, alle 9 Partien finden parallel um 3:30 statt. Und das Saisonfinale hat es nochmal in sich.
3: Stuttgart, Hoffenheim und Leverkusen wollen den letzten Platz in der Champions League. Freiburg, Frankfurt und Augsburg fighten um den Conference League Platz. Und unten ist es völlig irre. Wolfsburg, Heidenheim und St. Pauli sind punktgleich. 2 steigen ab, einer geht in die Relegation. St. Pauli und Wolfsburg treffen auch noch aufeinander. Heidenheim spielt ab 15.30 Uhr gegen Mainz. Aus München, Justin Hamm.
1: Gefeiert wird auf jeden Fall in München. Für den ersten FC Bayern gibt es heute die Meisterschale.

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1: Ich bin Diana Kramer. Die Bundestagsabgeordneten sollen ab Juli mehr Geld bekommen. Die Höhe ihrer Diäten ist an die Lohnentwicklung gekoppelt. Eine Mehrheit der Bürger lehnt das ab. 85% sind laut einer YouGov-Umfrage überzeugt, dass die Parlamentarier angesichts der Lage auf eine Anhebung verzichten sollten.
2: Normalerweise werden die Diäten jedes Jahr automatisch angepasst. In diesem Jahr wären das fast 500 Euro mehr zum 1. Juli auf rund 12.330 Euro pro Kopf und Monat, etwa die Hälfte davon steuerfrei. Bei 630 Abgeordneten im Bundestag macht die Erhöhung rund 3,7 Millionen Euro im Jahr aus. Ein falsches Signal in Zeiten, wo Verbraucher und Unternehmen einen harten Sparkurs fahren müssen, findet auch die Opposition im Bundestag. Sie fordert, die Erhöhung auszusetzen und den Automatismus ganz abzuschaffen. Tanja Wagner, Nachrichtenredaktion.
1: Die Waffenruhe zwischen der pro-iranischen Hisbollah-Miliz im Libanon und Israel soll dem US-Außenministerium zufolge um 45 Tage verlängert werden. Die Hisbollah äußerte sich zunächst nicht. Die Waffenruhe war in den vergangenen Wochen von beiden Seiten mehrfach verletzt worden. Das US-Außenministerium kündigte außerdem eine weitere Gesprächsrunde zwischen Vertretern beider Seiten für den 2. und 3. Juni an. In Wien steigt heute Abend das Finale des Eurovision Song Contest. Viel diskutiert wird erneut die Teilnahme Israels. Einige Länder boykottieren sogar den ESC. Für Deutschland tritt Sarah Engels mit ihrem Song Feuer an.
3: Feuer hat Deutschland dieses Jahr auf jeden Fall. Nicht nur im Titel. Sarah Engels will auf der Bühne für viel Frauenpower sorgen. Mit viel Pyro, Trickkleid, sexy Dance-Moves und sie schmeißt sich rücklings von der Bühne in die Arme ihrer Tänzerinnen. Das soll auch zeigen, dass sich Frauen gegenseitig auffangen können. Buchmacher sehen Deutschland allerdings eher hinten und der frühe deutsche Startplatz beim Finale als Zweite ist eher ungünstig. Direkt vor Israel auch noch. Der israelische Sänger dürfte wegen der Gaza-Krieg-Debatten viel Aufmerksamkeit auf sich ziehen. Ronny Tochau, Nachrichtenredaktion.
1: Zum Fußball. Heute endet die Bundesliga-Saison. Zwischenschluss liegt St. Pauli, dem vorletzten Heidenheim und Wolfsburg. Auf dem Relegationsplatz bahnt sich ein Abstiegskrimi an. Alle drei Mannschaften haben 26 Punkte. Wolfsburg hat die bessere Tordifferenz. Zum Abstiegsgipfel empfängt St. Pauli heute Wolfsburg. Heidenheim empfängt Mainz. Anpfiff für alle Partien ist um 15.30 Uhr.

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0: Guten Morgen zusammen und hier kommt das Wetter für Niedersachsen für diesen heutigen Tag. Der präsentiert sich wahrscheinlich ziemlich wechselhaft. Es ziehen einige Wolken über das Land, es gibt immer wieder einzelne Schauer. Besonders an der Küste bleibt es windig, da ist auch kräftiger Wind unterwegs. Allerdings die Temperaturen ganz angenehm, 14 bis 18 Grad und morgen wird das Wetter am Sonntag deutlich freundlicher. Längere sonnige Abschnitte, es bleibt oft trocken und es wird morgen auch wärmer.
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2: Ich bin Diana Kramer. Die Bundestagsabgeordneten sollen ab Juli mehr Geld bekommen. Die Höhe ihrer Diäten ist an die Lohnentwicklung gekoppelt. Eine Mehrheit der Bürger lehnt das ab. 85% sind laut einer YouGov-Umfrage überzeugt, dass die Parlamentarier angesichts der Lage auf eine Anhebung verzichten sollten.
3: Normalerweise werden die Diäten jedes Jahr automatisch angepasst. In diesem Jahr wären das fast 500 Euro mehr zum 1. Juli auf rund 12.330 Euro pro Kopf und Monat, etwa die Hälfte davon steuerfrei. Bei 630 Abgeordneten im Bundestag macht die Erhöhung rund 3,7 Millionen Euro im Jahr aus. Ein falsches Signal in Zeiten, wo Verbraucher und Unternehmen einen harten Sparkurs fahren müssen, findet auch die Opposition im Bundestag. Sie fordert, die Erhöhung auszusetzen und den Automatismus ganz abzuschaffen. Tanja Wagner, Nachrichtenredaktion.
2: Die Waffenruhe zwischen der pro-iranischen Hisbollah-Miliz im Libanon und Israel soll dem US-Außenministerium zufolge um 45 Tage verlängert werden. Die Hisbollah äußerte sich zunächst nicht. Die Waffenruhe war in den vergangenen Wochen von beiden Seiten mehrfach verletzt worden. Das US-Außenministerium kündigte außerdem eine weitere Gesprächsrunde zwischen Vertretern beider Seiten für den 2. und 3. Juni an. In Wien steigt heute Abend das Finale des Eurovision Song Contest. Viel diskutiert wird erneut die Teilnahme Israels. Einige Länder boykottieren sogar den ESC. Für Deutschland tritt Sarah Engels mit ihrem Song Feuer an.
4: Feuer hat Deutschland dieses Jahr auf jeden Fall. Nicht nur im Titel. Sarah Engels will auf der Bühne für viel Frauenpower sorgen. Mit viel Pyro, Trickkleid, sexy Dance-Moves und sie schmeißt sich rücklings von der Bühne in die Arme ihrer Tänzerinnen. Das soll auch zeigen, dass sich Frauen gegenseitig auffangen können. Buchmacher sehen Deutschland allerdings eher hinten und der frühe deutsche Startplatz beim Finale als Zweite ist eher ungünstig. Direkt vor Israel auch noch. Der israelische Sänger dürfte wegen der Gaza-Krieg-Debatten viel Aufmerksamkeit auf sich ziehen. Ronny Torchau, Nachrichtenredaktion.
2: Zum Fußball. Heute endet die Bundesliga-Saison. Zwischenschluss liegt St. Pauli, dem vorletzten Heidenheim und Wolfsburg. Auf dem Relegationsplatz bahnt sich ein Abstiegskrimi an. Alle drei Mannschaften haben 26 Punkte. Wolfsburg hat die bessere Tordifferenz. Zum Abstiegsgipfel empfängt St. Pauli heute Wolfsburg. Heidenheim empfängt Mainz. Anpfiff für alle Partien ist um 15.30 Uhr.
0: Danke, Diana. Guten Morgen. Spannend ist es auch jetzt auf den Straßen schon kurz vor 7. Wir haben viele Meldungen. Die A2 Hannover Richtung Berlin. Unfallaufnahme am Kreuz Wolfsburg-Königslutter ist gesperrt. Das betrifft auch den Verkehr auf der A39 Wolfsburg Richtung Braunschweig. Auch hier wegen eines Unfalls Sperre im Bereich des Kreuz Wolfsburg-Königslutter. Jetzt die A7 Kassel Richtung Hannover. Wir haben eine gesperrte Autobahn zwischen Hedemünden und dem Dreieck Drammetal. Ab Lutherberg bis Dreieck Drammetal vor der letzten Abfahrt 4 Kilometer Stau, 41 Minuten Zeitplus. Unfall auf der A27 passiert Moin, Bremen Richtung Cuxhaven, wenn das euer Weg ist. Zwischen Bremerhaven-Wulsdorf und Geestemünde bitte Vorsicht und haltet die Rettungsgasse offen. A33 Osnabrück Richtung Bielefeld, voll gesperrte Autobahn im Bereich des Kreuz Osnabrück Süd. Wenn ihr hier ortskundig seid, bitte diesen Bereich weiträumiger umfahren. Auf dem Messeschnellweg Hannover, die B3 zwischen Pferdeturm und Seelhorster Kreuz. Hier muss die Fahrbahn gereinigt werden. Die B4 Uelzen Richtung Lüneburg, frische Meldung. Ein verlorener Reifen liegt hier zwischen Lüneburg-Kaltenmoor und Lüneburg-Hagen auf der Strecke. Es brennt in Bohmte. Bitte haltet hier, wenn ihr da lebt, Fenster und Türen geschlossen. Das hat auch Auswirkungen, dieser Brand, auf den Verkehr. B51 Osnabrücker Straße, Sichtbehinderungen durch Rauch zwischen Öhlingen und Bohmte. Die B70 Rheine Richtung Heeg bleibt bis etwa 8:30 zwischen Rheine-Nord, dem A30-Anschluss und Rheine-Nord an sich gesperrt. In Hameln gibt es einen Stromausfall und zwischen dem Kreuz Osnabrück-Süd und der Ausfahrt Haderberg auch hier eine Sperre. Unfallaufnahme läuft. Bitte fahrt vorsichtig und kommt sicher unentspannt an euer Ziel. Gute Fahrt.
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0: hoffe, ihr hattet eine schöne, kurze Woche. Langes Wochenende genießen. An alle, die heute Morgen trotzdem wieder ran müssen, und um die Stellung zu halten, den Laden am Laufen zu halten. Auch für euch einen schönen Tag, wo immer ihr seid, und viel Spaß mit Lieblingshits und guter Laune.

0: Gleich 10 Minuten nach 7, Michael Schulte, unser ESC-Held und Beautiful Reason. Heute Abend ist ja wieder ESC. Und die Buchmacher, Sie sehen Sarah Engels nicht unbedingt weit vorn, aber am Ende muss es Spaß machen und wir sind gespannt, ob wir dieses Jahr nicht doch was reißen. Wir sind mittendrin in einem langen, vollgepackten Wochenende neben dem Song Contest, das Bundesliga-Finale und dann ist noch ganz viel bei uns los in Niedersachsen. Die Grillmeisterschaft auf Norderney. Harzer Hexenstiegfest in Osterode und Osnabrück freut sich auf das letzte Maiwochenende und das große Finale. Morgen gehen 10 Tage großes Stadtfest zu Ende. Antenne Niedersachsen, Reporterin Sarah Buletta, guten Morgen nach Osnabrück. Könnt ihr eigentlich noch?
1: Ja, na klaro. Maiwoche ist einfach Pflicht hier. Und zwar nicht nur einmal. Das zeigen übrigens auch Statistiken, hat mir Orga-Chef Alexander Illenseer verraten.
2: 4 bis 5 Mal geht der durchschnittliche Maiwochenbesucher auf die Maiwoche, der auf jeden Fall in der Region lebt.
1: Da hörst du schon, wir nutzen hier dann einfach auch diese volle, bunte, laute und schöne Stadt so richtig aus.
0: Das passt ja dann ganz wunderbar, dass morgen das Drittligameisterteam vom VfL Osnabrück am Mittag ins Rathaus kommt und danach Feiern auf der fetten Bühne vor dem Rathaus angesagt ist.
1: Absolut. Da verwandelt sich der ganze Platz dann nochmal in so ein lila-weißes Jubelmeer. Wir kennen das ja eigentlich schon mit diesem Auf- und leider auch wieder Abstieg des VfL Osnabrück. Aber Feste muss man feiern, wie sie fallen. Und das können wir hier ganz gut. Alle zusammen mit Alkohol oder ohne, ob Teenie-Truppe oder Kegelclub.
3: Das kann nur Maiwoche.
1: So nämlich.
0: Ihr werdet das richtige Maß finden. Viel Spaß, danke Sarah, beim großen Maiwochen-Finalwochenende.
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10: Es ist kurz vor 7:30. Guten Morgen. Die Aussichten für heute ganz okay. Es wird zwar wechselhaft und leicht unbeständig bleiben. Regen, ja, kann passieren. 14 bis 18 Grad. Der Wind besonders an der Küste ganz schön heftig. Morgen wird es freundlicher. Regenwahrscheinlichkeit geht nach unten, wird auch wärmer. 15 bis 19 Grad. Auch der Montag freundlich, aber es kann örtlich wieder auch Schauer und kurze Gewitter geben. Es ist fast so wie im April, aber ihr wisst ja, Wundertüte-Wetter. Auch in diesem Jahr kommen wir nicht dran vorbei.
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10: Ganz schön was los heute Morgen. Die A2 Hannover Richtung Berlin. Ab Braunschweig-Ost bis Königslutter 9 Minuten plus. Hier 2 Kilometer Stau. In Richtung Berlin ist die Autobahn am Kreuz Wolfsburg-Königslutter gesperrt. A7 Kassel Richtung Hannover. Gesperrte Autobahn zwischen Hedemünden und dem Dreieck Drammetal. Ab Lutherberg 6 Kilometer Stau. Zeit plus bei 51 extra Minuten. Die A27 Bremen Richtung Cuxhaven. Unfallaufnahme läuft. Staugefahr zwischen Bremerhaven-Wulsdorf und Geestemünde. Die A33 gesperrt in Richtung Bielefeld am Kreuz Osnabrück Süd. Auch hier meine Bitte, wenn ihr ortskundig seid, umfahrt diesen Bereich weiträumiger. Wir wissen nicht genau, wie lange diese Sperre da aktiv ist. Die A39 Wolfsburg Richtung Braunschweig. Sperre nach Unfall in Höhe Kreuz Wolfsburg-Königslutter. Und die B4 Uelzen Richtung Lüneburg. Immer noch Gefahr durch einen verlorenen Reifen, der da zwischen Lüneburg-Kaltenmoor und Lüneburg-Hagen auf der Bundesstraße liegt. Sichtbehinderungen durch Rauch, denn in Bohmte brennt es offenbar. Auch auf der B51 hat das Auswirkungen. Die Osnabrücker Straße in beiden Richtungen, bitte Vorsicht, zwischen Öhlingen und Bohmte ist die Sicht schlecht. Bis etwa 8.30 Uhr bleibt die B70 Rheine Richtung Heeg zwischen dem A30-Anschluss Rheine Nord und Rheine Nord gesperrt. In einer Stunde sollte hier wieder der Verkehr flüssig fließen und in Hameln gibt es wohl einen teilweisen Stromausfall. Geblitzt wird an der B241 im Kreis Nordheim, Solingen, Ortsteil von Uslar, am Ortsausgang, wenn ihr Richtung Uslar unterwegs seid.
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0: Guten Morgen. Einen schönen Sonnabend, 20 Minuten vor 8. Und hier ist die Antenne Niedersachsen Samstagshow. Bin gespannt, was sich die ESC-Macher für heute Nacht wieder für Überraschungen einfallen lassen. Wenn ihr den Auftritt von Sarah Engels sehen wollt, müsst ihr heute nicht lange wach bleiben. Sie hat Startplatz 2. Der wird von ESC-Insidern und Superfans leider auch der Todesstartplatz genannt. Noch nie hat jemand mit diesem Startplatz den ESC gewonnen in 70 Jahren History. Kollege und ESC-Fan Daniel Flüss hat noch mehr Sätze für uns, mit denen wir nachher beim gemeinsamen Gucken angeben können, auch wenn wir null Plan und gar keine Ahnung haben. Stichwort Favoriten. Finnland.
1: Ja, Favorit ist ja Finnland, ein Castingshow-Sieger und eine Geigerin. Wenn die auftreten, dann punktet ihr auf jeden Fall mit dem Spruch, die Geige ist übrigens live. Also normalerweise kommt die Musik vom Band und nur der Gesang ist live beim ESC. Halbplayback nennt sich das. Einfach, weil die sonst derart viel verkabeln müssten in viel zu wenig Zeit. Die Finnen haben es aber per Sondergenehmigung geschafft, dass live Geige gespielt wird. Und ich meine, wir hören es, also das braucht es auch bei diesem Song. Das ist Gänsehautentzündung hoch 10.
0: Nächster ESC-Expertensatz. Seht ihr eine Katzenmütze, dann ist es Griechenland.
1: Ja, also TV-Kommentator Thorsten Schorn hat es im Halbfinale ja auch schon erzählt. Selbst die Fans haben diese interessanten Katzenmützen auf, die der Sänger trägt. Und bei dem Song heißt es einfach nur zurücklehnen und genießen. Der Typ macht so dermaßen Spaß. Die Buchmacher sagen, der hat eine Chance auf die Top 5.
0: Danke Daniel und nicht vergessen, Sarah hat Startplatz 2 und damit schon die erste Ausrede für eine schlechte Platzierung. Quatsch, das läuft heute Abend. Hab ein gutes Gefühl. Letzter werden wir nicht.

0: und rein in den Samstag. Guten Morgen, die Antenne Niedersachsen Samstagshow gleich mit dem nächsten Lieblingshit vor den News. Der kommt von Adel Tawil.
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1: Heute wird es wechselhaft, 14 bis 18 Grad. An der Küste ist der Wind ganz schön kräftig. Kann ein paar Schauer geben. Morgen wird es freundlicher und auch ein paar Grad wärmer.
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3: Ich bin Diana Kramer. Die Bundestagsabgeordneten sollen ab Juli mehr Geld bekommen. Die Höhe ihrer Diäten ist an die Lohnentwicklung gekoppelt. Eine Mehrheit der Bürger lehnt das ab. In einer YouGov-Umfrage sagten 85%, dass die Parlamentarier angesichts der aktuellen Lage auf eine Anhebung verzichten sollten.
4: Normalerweise werden die Diäten jedes Jahr automatisch angepasst. In diesem Jahr wären das fast 500 Euro mehr zum 1. Juli auf rund 12.330 Euro pro Kopf und Monat. Etwa die Hälfte davon steuerfrei. Bei 630 Abgeordneten im Bundestag macht die Erhöhung rund 3,7 Millionen Euro im Jahr aus. Ein falsches Signal in Zeiten, wo Verbraucher und Unternehmen einen harten Sparkurs fahren müssen, findet auch die Opposition im Bundestag. Sie fordert, die Erhöhung auszusetzen und den Automatismus ganz abzuschaffen. Tanja Wagner, Nachrichtenredaktion.
3: US-Präsident Donald Trump sieht eine Entscheidung über weitere Waffenverkäufe an Taiwan als effektives Druckmittel gegenüber Peking. Es hänge von China ab, sagte Trump dem Sender Fox News und sprach von einem guten Mittel für Verhandlungen. Schon während seines Rückflugs aus Peking hatte Trump angekündigt, in nächster Zeit eine Entscheidung zu treffen. Genau davor hatte China, das Taiwan für sich beansprucht, gewarnt. In Wien steigt am Abend das Finale des Eurovision Song Contests. Viel diskutiert wird erneut über die Teilnahme Israels. Einige Länder boykottieren sogar den ESC. Für Deutschland tritt Sarah Engels mit ihrem Song Feuer an.
5: Feuer hat Deutschland dieses Jahr auf jeden Fall. Nicht nur im Titel. Sarah Engels will auf der Bühne für viel Frauenpower sorgen. Mit viel Pyro, Trickkleid, sexy Dance-Moves und sie schmeißt sich rücklings von der Bühne in die Arme ihrer Tänzerinnen. Das soll auch zeigen, dass sich Frauen gegenseitig auffangen können. Buchmacher sehen Deutschland allerdings eher hinten und der frühe deutsche Startplatz beim Finale als Zweite ist eher ungünstig. Direkt vor Israel auch noch. Der israelische Sänger dürfte wegen der Gaza-Krieg-Debatten viel Aufmerksamkeit auf sich ziehen. Ronny Tochau, Nachrichtenredaktion.
3: Zum Fußball. Heute endet die Bundesliga-Saison. Zwischen Schlusslicht St. Pauli, Heidenheim und Wolfsburg auf dem Relegationsplatz bahnt sich ein Abstiegskrimi an. Alle drei haben 26 Punkte, Wolfsburg die bessere Tordifferenz. St. Pauli und Wolfsburg treffen direkt aufeinander, Heidenheim empfängt Mainz. Anpfiff aller Partien heute ist um 15.30 Uhr.
1: Kurz vor 8 und hier das Update für euch unterwegs. Der Antenne Niedersachsen Stau- und Blitzerservice auf der A2 Hannover Richtung Berlin steigen wir ein. Hier läuft eine Unfallaufnahme. Stau und Zeit plus 12 Minuten ab Braunschweig Ost bis Königslutter dauert etwas länger. Auch auf der A2 Hannover Richtung Dortmund könnt ihr wahrscheinlich mit Stau rechnen. Die Unfallaufnahme bei Wunstorf-Kohlenfeld ist der Grund. 25 Minuten Zeit plus sammelt ihr ein, wenn ihr auf der A7 in Kassel Richtung Hannover unterwegs seid. Stockender Verkehr ab Lutherberg bis zum Dreieck Drammetal. Geblitzt wird auch auf der B241 Solingen in der Uslarer Straße am Ortsausgang in Richtung Uslar. Fahrt vorsichtig und kommt gut an.
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1: Moin! Na klar, wünsche ich euch einen schönen Start in den Tag und macht das Beste draus. Das lange Wochenende für viele ja ein wirklich wunderbares Ding. Und das wird auch in diesem Sommer Antenne Niedersachsen Stars for Free am Strand werden. Gleich reden wir darüber. Denn ihr wisst ja, Vorfreude ist die schönste Freude. Einen schönen Samstag für euch.

0: unserer Lieblingshelden, Ray Gorry. Free like the ocean. 8:08. Gleich frische neue Musik, der neue Song von Nico Santos. Nico Santos, war da nicht was?
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0: Genau. Wir laden euch gerne ein, ihn und all seine Hits zu erleben. Am 30. Mai, wunderbare Location, das Nordsee-Hallbad Karolinensiel-Halesiel, das exklusivste Konzert des Jahres. Und im letzten Jahr konnten wir gemeinsam Sarah Connor am Strand erleben. Guten Morgen, lieber Timo aus Aurich. Was war dein Highlight im vergangenen Sommer? Was war für dich der schönste Moment?
3: Erstmal so ein Star hautnah, der normalerweise ganze Arenen oder ja, Stadien füllt, zu erleben auf so nah. Und dann natürlich das schöne Ambiente da in Karolinensiel direkt am Strand bei einigermaßen schönem Wetter. War nur ein bisschen sehr windig, aber das ganze Ambiente drum und dran, das war natürlich, ja.
0: War Bombe, war Bombe.
3: Ja, super.
0: Nico Santos sagt, ein Konzert am Strand, das ist etwas ganz Besonderes, weil auch für ihn als Künstler, man hat eine tolle Aussicht, eine perfekte Location. Kannst du das unterschreiben, auch auf der anderen Seite der Bühne, quasi als Fan?
3: Ja, natürlich, auf jeden Fall. Mit nur so ein paar Fans und ja, das Ganze dann hautnah zu erleben, das ist was ganz, ganz Besonderes.
0: Timo, ich denke mir, dass du auch versuchst, wieder dabei zu sein.
3: Ja, klar, auf jeden Fall. Natürlich.
0: Montagmorgen hier in der Moin Show. Da geht's los, wenn Nico Santos euch hier bei uns im Programm von Antenne Niedersachsen einlädt. Dann passiert es. 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
5: 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Egal wie schwer es ist, geht die Hoffnung nicht auf und versucht, das Gute zu sehen.

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10: Guten Morgen, kurz vor 8:30. Also so richtig frühsommerlich warm wird es heute nicht, aber mit 14 bis 18 Grad kann man, glaube ich, ganz gut leben. An der Nordsee weht der Wind nicht nur stark, da bleibt es etwas frischer. Also ein teilweise wechselhafter Samstag. Morgen wird es freundlicher. Einige Wolken, die oft keinen Regen bringen, mit mehr blauem Himmel, sonnigen Abschnitten. Es bleibt also oft trocken und wird auch noch 1-2 Grad wärmer. Am Montag soll es wieder unbeständiger werden. Da gibt es so unterschiedliche Aussichten, aber im Großen und Ganzen ist das okay. Wir starten mit 12 bis 17 Grad in die nächste Woche.
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10: Da bringe ich euch mal kurz auf den Stand der Dinge. A2 Hannover Richtung Berlin, 17 Minuten Zeit plus. Stau wegen Unfallaufnahme zwischen Braunschweig-Ost und Königslutter. Die A2 Hannover Richtung Dortmund, auch hier Staugefahr. Der Grund ist eine Unfallaufnahme bei Wunstorf-Kohlenfeld. Und die A7 ist dabei, Kassel Richtung Hannover, wenn das euer Weg ist. Ab Lutherberg bis zum Dreieck Drammetal, 22 Minuten Zeit plus. Geblitzt wird im Kreis Stade. Der Anhänger steht in Deinste in der Hauptstraße in Höhe der Feuerwehr und auch im Kreis Lüchow-Dannenberg in Sellin. In der Kurve, wenn es Richtung Uelzen geht, eine Radarkontrolle. Einen schönen Tag und kommt gut an.
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12: I'm Taylor and here's my single, The Fate of Ophelia.

0: gekauft, um diesen Song aufnehmen zu können. Black Velvet, Lieblingshits, jede Menge davon, gleich mit Zoe Wees und Maroon 5 an einem Wochenende im Mai, wo viele schöne und auch spannende Momente mit drin sind. ESC, Bundesliga-Finale in Liga 1 und 2 und viele Veranstaltungen bei uns in Niedersachsen. Super Festivalstimmung gibt's auf Jüst. Beim Jüstival mit Musik, Kleinkunst und Kinderprogramm, Julia Findeisen vom Orga-Team. Ein Festival auf einer Insel ist ja auch nicht ohne, oder?
1: Zu den großen Challenges gehört das natürlich, die ganze Technik mit dem Frachter, mit der Inselfähre rüberzukriegen. Die fährt ja nur einmal am Tag ab Norddeich nach Jüst. Und dann muss die ganze Technik, die ganzen Anhänger, das ganze Material wird dann mit der Pferdekutsche halt verholt. Das heißt, da muss man wirklich sehr viel planen. Wie viele Kutschen brauche ich? Wann fahren die? Wann wird es abgeholt? Wann geht das alles auf den Hänger? Und das ist wirklich nicht einfach zu organisieren.
0: Und besonders gut, wie wir gehört haben, soll ja die Stimmung auf dem Kurplatz sein.
1: Du siehst kein Grün mehr, weil die Leute überall tanzen. Kann so ein bisschen Richtung Hafen gucken. Die Sonnenstrahlen sind überall, bisschen Wind, Möwengeschrei, die laute Musik. Dann hast du halt umgeben die Häuser, wo die Menschen halt ihre Balkone in Richtung Kurplatz haben, die dann teilweise da auch auf ihren Liegestühlen sitzen und schunkeln. Die Band spricht dann auch teilweise die Menschen an. Oh ja, hier, ihr da oben im Haus, so und so, macht mal Wup Wup. Es ist einfach nur nice und es ist auch so ein Inselding, glaube ich. Das würde in einer großen Location nicht funktionieren. Und hier bist du einfach immer mittendrin dabei. Also es ist wirklich super schön.
0: Danke, Julia, und euch viel Spaß beim Jüstival in diesem Jahr.

0: So, wie es heute Abend ist, ESC, und wir feiern schon vorher die schönsten Eurovision Song Contest Momente gleich mit dem Lieblingshit vor den News von den Common Linets.
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1: Dankeschön für die schönen WhatsApp-Bilder von euch, die gerade im Urlaub sind. Also nicht in Niedersachsen, aber auch das Wetter kann sich heute schon sehen lassen. Es ist ein wenig unbeständig, es kann wechselhaft bleiben. 14 bis 18 Grad, frischer, kräftiger Wind an der See, da bleibt es auch etwas kühler. Morgen dann 16 bis knapp 20 Grad, es wird ziemlich mild, bleibt überwiegend trocken. Am Montag durchwachsenes Bild, Sonne und Wolken, blauer Himmel, ja, aber eben auch Schauer zwischendurch.
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3: Ich bin Diana Kramer. Die Bundestagsabgeordneten sollen ab Juli mehr Geld bekommen. Die Höhe ihrer Diäten ist an die Lohnentwicklung gekoppelt. Eine Mehrheit der Bürger lehnt das ab. In einer YouGov-Umfrage sagten 85%, dass die Parlamentarier angesichts der aktuellen Lage auf eine Anhebung verzichten sollten.
4: Normalerweise werden die Diäten jedes Jahr automatisch angepasst. In diesem Jahr wären das fast 500 Euro mehr zum 1. Juli auf rund 12.330 Euro pro Kopf und Monat. Etwa die Hälfte davon steuerfrei. Bei 630 Abgeordneten im Bundestag macht die Erhöhung rund 3,7 Millionen Euro im Jahr aus. Ein falsches Signal in Zeiten, wo Verbraucher und Unternehmen einen harten Sparkurs fahren müssen, findet auch die Opposition im Bundestag. Sie fordert, die Erhöhung auszusetzen und den Automatismus ganz abzuschaffen. Tanja Wagner, Nachrichtenredaktion.
3: US-Präsident Donald Trump sieht eine Entscheidung über weitere Waffenverkäufe an Taiwan als effektives Druckmittel gegenüber Peking. Es hänge von China ab, sagte Trump dem Sender Fox News und sprach von einem guten Mittel für Verhandlungen. Schon während seines Rückflugs aus Peking hatte Trump angekündigt, in nächster Zeit eine Entscheidung zu treffen. Genau davor hatte China, das Taiwan für sich beansprucht, gewarnt. In Wien steigt am Abend das Finale des Eurovision Song Contests. Viel diskutiert wird erneut über die Teilnahme Israels. Einige Länder boykottieren sogar den ESC. Für Deutschland tritt Sarah Engels mit ihrem Song Feuer an.
5: Feuer hat Deutschland dieses Jahr auf jeden Fall, nicht nur im Titel. Sarah Engels will auf der Bühne für viel Frauenpower sorgen. Mit viel Pyro, Trickkleid, sexy Dance-Moves und sie schmeißt sich rücklings von der Bühne in die Arme ihrer Tänzerinnen. Das soll auch zeigen, dass sich Frauen gegenseitig auffangen können. Buchmacher sehen Deutschland allerdings eher hinten und der frühe deutsche Startplatz beim Finale als Zweite ist eher ungünstig. Direkt vor Israel auch noch. Der israelische Sänger dürfte wegen der Gaza-Krieg-Debatten viel Aufmerksamkeit auf sich ziehen. Ronny Tochau, Nachrichtenredaktion.
3: Zum Fußball. Heute endet die Bundesliga-Saison. Zwischen Schlusslicht St. Pauli, Heidenheim und Wolfsburg auf dem Relegationsplatz bahnt sich ein Abstiegskrimi an. Alle drei haben 26 Punkte, Wolfsburg die bessere Tordifferenz. St. Pauli und Wolfsburg treffen direkt aufeinander, Heidenheim empfängt Mainz. Anpfiff aller Partien heute ist um 15.30 Uhr.
1: Dankeschön, Diana. 9:02. Update für euch unterwegs. Der Antenne Niedersachsen Stau und Blitzerservice A2 Hannover Richtung Berlin. Zeit plus bei 16 Minuten. Jetzt der Grund. Stockender Verkehr nach einem Unfall zwischen Braunschweig Ost und Königslutter dauert es länger. Unfallaufnahme bei Wunsdorf Kohlenfeld. Behinderungen auf der A2 Hannover Richtung Dortmund. Die A7 Kassel Richtung Hannover. Eine halbe Stunde mehr Fahrzeit einplanen. Wenn das euer Weg ist, es stockt. Es klemmt ab Lutherberg bis zum Dreieck Drammetal. Achtung, ein verlorenes Plastikteil liegt auf der A7. Cuxhaven Richtung Bremen bei Utlede. Die A30 Bad Oeynhausen Richtung Osnabrück. Was ist hier los? Oh, Unfall. Fahrzeugteile liegen zwischen Riemsloh und der Raststätte Grönegau Nord. Bestimmt auch Menschen dabei, die da absichern. Fahrt bitte vorsichtig, rechtzeitig vom Gas und wie immer haltet die Rettungsgasse offen. Danke dafür. Im Kreis Stade der Blitzeanhänger in Deinste in der Hauptstraße an der Feuerwehr installiert. Gute Fahrt.
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1: Moin. Kurz vor 9, eine gute Zeit für euch, wo immer ihr seid, wo immer ihr uns hört. Und ihr wisst ja, mit der App könnt ihr uns überall mit hinnehmen. Es gibt einen neuen Studiengang, einen neuen Job im Land. Ein Wort, das ich noch nie gehört habe, aber die neuen Dinge, da ist es eben so. Da erzähle ich euch gleich die ganze Geschichte. Dazu Lieblingsmusik von Somber, von Depeche Mode und Ed Sheeran ist mit bei.

0: schön groß. Ed Sheeran und Sapphire, 9:09. Moin, die Antenne Niedersachsen Samstagshow. Ich bin Hakan Turan. Und wie beginne ich diese Geschichte, die ich jetzt gerne erzählen möchte? Ja. Niedersachsen hat zu wenig Lehrer. Das ist eine Tatsache. Vor allem an Real-, Haupt- und Gesamtschulen. Antenne Niedersachsen-Reporter Daniel Flüss. Helfen soll jetzt ein Studiengang, der mit Q beginnt.
1: Ja, der Quereinstiegsmaster, der richtet sich an alle Studierenden mit Bachelorabschluss. Die können dann den Master draufsetzen und sind danach qualifizierte Lehrerinnen und Lehrer. Kultusministerin Julia Willi-Hamburg.
2: Wir brauchen händeringend Lehrkräfte. Wir haben einfach zu wenig und wir erleben, dass Menschen sich manchmal entscheiden, Lehramt zu studieren und dann zu wechseln, beispielsweise in die Wirtschaft. Aber wenn Menschen, die sagen, wir hatten eigentlich einen anderen Fokus und wollen jetzt Lehrkräfte werden, die haben ein Problem, weil sie haben kein passendes Angebot. Und das bieten wir künftig genau dieser Zielgruppe.
0: Okay, es geht was voran. Im Sommersemester 2027 soll es losgehen. Erstmal an 2 Unis bei uns in Niedersachsen.
1: Genau, in Hildesheim und Lüneburg 50 Plätze gibt's. Und das ist erstmal sozusagen der Pilotversuch. Also möglich, dass es diesen Master dann auch an anderen Unis später geben wird. Grundlage dafür sind die bundesweiten Beschlüsse gegen den Lehrermangel von der Kultusministerkonferenz 2024.
0: Danke für das Update, danke Daniel. Und wenn bei der nächsten Runde Stadtlandfluss gefragt wird, nenne einen Studiengang mit Q, kennen wir ihn jetzt, den Quereinsteigsmaster. Ab April 2027 hier bei uns in Niedersachsen.
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20: Kurz vor 9:30, 16. Mai. Natürlich werden auch heute wieder viele Feiern inklusive Hochzeiten gefeiert. Das Wetter ist okay. Ein wenig unbeständig, aber 14 bis 18 Grad. Regenwahrscheinlichkeit ist relativ gering. Ich glaube, der Tag wird besser, als viele ihn machen wollen. Morgen ein paar Grad mehr, viel blauer Himmel, bleibt trocken. Ab Montag kann es wieder unbeständiger werden.
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20: A2, Hannover Richtung Berlin, Unfallaufnahme noch nicht abgeschlossen. Ab Braunschweig Ost bis Königslutter braucht ihr im Stau 28 Minuten länger als ohnehin. Staugefahr auf der A2 Hannover Richtung Dortmund. Die Unfallaufnahme bei Wunstorf-Kohlenfeld ist der Grund. Die A7 Kassel Richtung Hannover. Auch hier Zeit plus jetzt unangenehme 38 extra Minuten einplanen. Das stockt ab Lutherberg bis zum Dreieck Drammetal. Die A27 Cuxhaven Richtung Bremen. Immer noch Gefahr durch ein verlorenes Plastikteil, das bei Uglede liegt. Und der Unfall auf der A30 Bad Oeynhausen Richtung Osnabrück. Vorsicht zwischen Riemsloh und der Raststätte Grönegau Nord. Bitte rechtzeitig bremsen und die Rettungsgasse nicht vergessen. Blitzeranhänger im Kreis Lüchow-Dannenberg in Sellin, in der Gemeinde Zernin in der Kurve, wenn es Richtung Uelzen geht.
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aus Walk Like an Egyptian. Gleich 20 Minuten vor 10. Moin, Hakan Turan hier, die Antenne Niedersachsen Samstagshow. American Football ist extrem populär in Deutschland und die NFL hat ja vor wenigen Tagen wieder bekannt gegeben, dass sie wieder nach Deutschland kommt für ein Topspiel. Der Run auf die Karten wird beginnen. Carsten ist ein gebürtiger Braunschweiger, der mittlerweile in Brandenburg lebt. Völlig richtiger Hinweis, American Football wird auch bei uns in Niedersachsen gespielt. Und heute haben die Braunschweig Lions ihren Heimauftakt. Kickoff um 16 Uhr und der erste Gegner zu Hause im Eintrachtstadion sind die Kiel Baltic Hurricanes.

0: Tom Gregory. Vielleicht wird er auch eines Tages für sein Land beim ESC teilnehmen. Wir feiern vor dem ESC heute Abend im Finale die schönsten Momente aus 70 Jahren Geschichte. 74 Brighton und ABBA gewannen mit Waterloo. Der Rest ist Musikgeschichte. Waterloo gibt's gleich für euch. Der ESC-Lieblingshit vor den nächsten Nachrichten.
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1: So verrückt ist nur ein Event. Heute ist der Eurovision Song Contest in Wien. Und zur Einstimmung der ESC-Hit vor den Nachrichten.

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1: Vor allem an der Küste bleibt es zeitweise windig. Die Temperaturen am Nachmittag 14 bis 18, 19 Grad, an der See etwas darunter. Gar nicht schlecht heute, auch wenn es natürlich ein wenig wechselhaft bleiben wird. Morgen zeigt sich das Wetter insgesamt freundlicher, wärmer und auch trockener.
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3: Ich bin Diana Kramer. Der Bund der Steuerzahler fordert eine Kürzung von Subventionen und Steuervergünstigungen um 10%. 5% würden nicht reichen, sagte Vereinspräsident Rainer Holznagel den Zeitungen der Mediengruppe Bayern.
4: Der Vorschlag, alle Subventionen und Steuervergünstigungen um 5% zu kürzen, stammt von Unionsfraktionschef Spahn. Er will mit dem eingesparten Geld die vorgesehene Steuerreform finanzieren. Doch Holznagel will mehr. Er will nicht nur die Subventionen stärker kürzen. Der Chef des Steuerzahlerbundes fordert zudem, sie zeitlich zu befristen. Deutschland habe sich bei Förderungen völlig vergaloppiert. Je nach Berechnung gebe der Staat dafür jährlich 40 bis 50 Milliarden Euro aus. Aus Berlin Dr. Zeitler.
3: Eine deutliche Mehrheit der Bürger in Deutschland spricht sich gegen eine Erhöhung der Diäten der 630 Bundestagsabgeordneten in diesem Jahr aus. Laut einer YouGov-Umfrage für die dpa sind 85% der Ansicht, die Abgeordneten sollten angesichts der aktuellen Lage auf eine Anhebung verzichten. Zum 1. Juli sollen die Diäten um 497 Euro steigen auf rund 12.330 Euro. Dafür gibt es einen Mechanismus im Abgeordnetengesetz, wonach die Anpassung der Bezüge an die Lohnentwicklung gekoppelt ist. Handelt es sich bei dem toten Wal vor der dänischen Küste um Ostseewal Timmy? Eine Tierärztin, die an der privaten Transportaktion in die Nordsee Anfang Mai beteiligt war, ist nach Arnholt gereist und hat den Walkadaver inspiziert. Das habe allerdings keine Klarheit gebracht, teilte Mecklenburg-Vorpommerns Umweltminister Till Backhaus mit. Heute sollen weitere Untersuchungen folgen. Neben Gewebeproben soll ein Abgleich der Schwanzflosse bei der Identifizierung des Wals helfen. Zum Fußball. 9 Spiele parallel. Spannung im Abstiegskampf und im Rennen um die europäischen Plätze. Heute steht der letzte Spieltag der Bundesliga-Saison an.
5: Stuttgart, Hoffenheim und Leverkusen wollen den letzten Platz in der Champions League. Freiburg, Frankfurt und Augsburg fighten um den Conference League Platz. Und unten ist es völlig irre. Wolfsburg, Heidenheim und St. Pauli sind punktgleich. 2 steigen ab, einer geht in die Relegation. St. Pauli und Wolfsburg treffen auch noch aufeinander. Heidenheim spielt gegen Mainz. Gefeiert wird definitiv in München. Der FC Bayern bekommt nach seinem Spiel gegen Köln die Meisterschale überreicht. Aus München, Justin Hamm.
3: Anstoß für alle Partien ist heute um 15.30 Uhr.
1: 3 Minuten vor 10, die Meldungen für euch auf den Straßen der Antenne Niedersachsen Stau- und Blitzerservice. Erste Info für euch von der A2 Hannover Richtung Berlin, unverändert. Unfallaufnahme Stau ab Braunschweig-Ost bis Königslutter kostet weitere 34 Minuten Fahrzeit. Staugefahr auf der A2 Hannover Richtung Dortmund, Unfall bei Wunstorf-Kohlenfeld der Grund. A7 Kassel Richtung Hannover, auch hier bitte eine Dreiviertelstunde längere Fahrzeit mit einkalkulieren. Der Stau ab Lutherberg bis zum Dreieck Drammetal. Und in Solingen, im Ortsteil, ein Ortsteil von Uslar an der B241, wird in der Uslarer Straße am Ortsausgang Richtung Uslar geblitzt.
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1: Moin, manchmal sieht man ja den Wald vor lauter Bäumen nicht, weil man so viel andere Dinge zu tun hat. Und deshalb, wenn ihr noch Tipps für diesen Samstag an einem hoffentlich für viele lange Wochenende braucht, da habe ich gleich was für euch. Wünsche euch einen schönen Tag. Genießt das Leben. Hey, yeah.

0: vielleicht heute mal die Braunschweiger Lions an. Die haben ihr erstes Heimspiel der Football-Saison gegen Kiel. Kickoff um 16 Uhr im Eintrachtstadion.
1: Tipp 2.
0: Alle, die sich noch nicht so richtig für Löwen begeistern können, sind beim Fentier-Entenrennen richtig aufgehoben. Morgen um 14 Uhr starten hunderte gelbe Badeenten am Rheinkanal in Westrauder Feen. Freiwillige Feuerwehr sorgt mit Schläuchen dafür, dass alle Enten zügig, aber doch relativ gemächlich ins Ziel kommen. Und wenn ihr eine Patenschaft für so eine kleine Badeente übernehmt, könnt ihr am Ende vielleicht sogar einen schönen Preis mit nach Hause nehmen.
1: Tipp 3.
0: Für vorausschauende Planer habe ich natürlich auch was. Am 25. Mai öffnet das GOP Varieté Theater in Bremen seine Türen von 11 bis 17 Uhr und das sogar kostenlos. Und das ganz besondere Highlight an diesem Tag, der GOP-Direktor kocht seine Premierenpasta. Und jetzt kommt's, die bekommen sonst nur die Künstler am Abend vor der Premiere serviert. Für euch ein schönes Wochenende.
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0: 10.
1: Moin.
0: Die Antenne Niedersachsen Samstagshow mittendrin im langen Wochenende. Und ich habe ein paar gute Tipps für euch.
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15: Kurz vor 10:30, klar, man sieht blauen Himmel, große Wolkenlücken, aber eben auch dunkle, tiefhängende Wolken. Und die bringen teilweise im Laufe des Tages hier und da schon den ein oder anderen Schauer. Es ist unbeständig, ein wenig wie im April, nur die Temperaturen sind anders. Heute 14 bis 19 Grad, an der Nordsee auch bei starkem Wind bleibt es etwas frischer. Morgen beruhigt sich das Wetter, es wird freundlicher. Der Sonntag zeigt sich von seiner angenehmen Seite, bleibt oft trocken. 16 bis 19 Grad.
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15: Hier kommt das Update für euch. Morgen, wenn ihr unterwegs seid, auch auf der A1 Osnabrück Richtung Bremen, da läuft es eigentlich gut mit einer Ausnahme aktuell. Ab Brinkum bis Bremen-Hemelingen jetzt im stockenden Verkehr plus 13 Minuten einplanen. Das Zeit plus die Verzögerung, die ihr auf der A2 liegen lasst, Hannover Richtung Berlin, ist ab Braunschweig-Ost bis Königslutter auf 50 Minuten angewachsen. A2 Hannover Richtung Dortmund. Unfallaufnahme bei Wunstorf-Kohlenfeld läuft auch schon eine gewisse Zeit, ist noch nicht abgeschlossen. Und eine Dreiviertelstunde extra sammelt ihr auf der A7 Kassel Richtung Hannover ein. Stau ab Lutherberg bis zum Dreieck Drammetal. Geblitzt wird im Kreis Aurich. Der Anhänger steht an der B210 in Georgsheil an der Tankstelle.
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etwas Triumphales, unverändert. John Farnham und You're the Voice, Lieblingshits für euch, gleich mit Panic at the Disco und Tiesto. Es ist 10:37 Uhr, die Antenne Niedersachsen Samstagshow. Bundesliga-Finale heute, der Abstiegskampf. Oh, das wird ein Herzschlagfinale. Und mit diesem letzten Spieltag in Liga 1 endet auch eine großartige Schiedsrichterkarriere, nämlich die von Dennis Aitekin, der heute sein letztes Spiel pfeift, das des Meisters, des FC Bayern München, zu Hause gegen Köln. Und morgen dann 15.30 Uhr das Finale in Liga 2. Und da geht's natürlich auch für die Mannschaften aus Niedersachsen um einiges. Hannover 96 ist mittendrin im Aufstiegsrennen, empfängt den Club aus Nürnberg und da kann alles passieren. Und im Abstiegskampf versucht die Braunschweiger Eintracht natürlich morgen auf Schalke irgendwas zu reißen. Denn auch da unten im Keller der zweiten Liga ist es noch sehr

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15: Wie viele Punkte es wohl dieses Jahr für Germany gibt? Wir feiern den Eurovision Song Contest mit dem ESC-Hit vor den Nachrichten.

0: 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Ein bisschen lachen muss man heute immer noch. War schon crazy.
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0: Ja, mit einem feinen Azorenhoch im Rücken wäre die Vorhersage für heute ganz leicht, ist aber nicht so. Es ist unbeständig, aber nicht schlecht. Heute 14 bis 18 Grad, harmlose Wolken, blauer Himmel, aber eben auch Schauer zwischendurch. Morgen wird es freundlicher, eher trockener und 1-2 Grad wärmer.
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3: Ich bin Diana Kramer. Der Kreml hat einen Besuch von Russlands Präsident Wladimir Putin für kommende Woche in China angekündigt. Putin folge damit einer Einladung des chinesischen Staatschefs Xi Jinping, teilte der Kreml mit. Bei dem Besuch am Dienstag und Mittwoch wollen Putin und Xi demnach über die Beziehungen ihrer Länder sprechen und sich über internationale wie regionale Probleme austauschen. Erst in dieser Woche war US-Präsident Donald Trump zu einem Staatsbesuch in China. Die Bundestagsabgeordneten sollen ab Juli mehr Geld bekommen. Die Höhe ihrer Diäten ist an die Lohnentwicklung gekoppelt. Eine Mehrheit der Bürger lehnt das ab. In einer YouGov-Umfrage sagten 85%, dass die Parlamentarier angesichts der aktuellen Lage auf eine Anhebung verzichten sollten.
4: Normalerweise werden die Diäten jedes Jahr automatisch angepasst. In diesem Jahr wären das fast 500 Euro mehr zum 1. Juli auf rund 12.330 Euro pro Kopf und Monat, etwa die Hälfte davon steuerfrei. Bei 630 Abgeordneten im Bundestag macht die Erhöhung rund 3,7 Millionen Euro im Jahr aus. Ein falsches Signal in Zeiten, wo Verbraucher und Unternehmen einen harten Sparkurs fahren müssen, findet auch die Opposition im Bundestag. Sie fordert, die Erhöhung auszusetzen und den Automatismus ganz abzuschaffen. Tanja Wagner, Nachrichtenredaktion.
3: US-Präsident Donald Trump sieht eine Entscheidung über weitere Waffenverkäufe an Taiwan als effektives Druckmittel gegenüber Peking. Es hänge von China ab, sagte Trump dem Sender Fox News und sprach von einem guten Mittel für Verhandlungen. Schon während seines Rückflugs aus Peking hatte Trump angekündigt, in nächster Zeit eine Entscheidung zu treffen. Genau davor hatte China, das Taiwan für sich beansprucht, gewarnt. Zum Fußball. 9 Spiele parallel, Spannung im Abstiegskampf und im Rennen um die europäischen Plätze. Heute steht der letzte Spieltag der Bundesliga-Saison an.
5: Stuttgart, Hoffenheim und Leverkusen wollen den letzten Platz in der Champions League. Freiburg, Frankfurt und Augsburg fighten um den Conference League Platz. Und unten ist es völlig irre. Wolfsburg, Heidenheim und St. Pauli sind punktgleich. 2 steigen ab, einer geht in die Relegation. St. Pauli und Wolfsburg treffen auch noch aufeinander. Heidenheim spielt gegen Mainz. Gefeiert wird definitiv in München. Der FC Bayern bekommt nach seinem Spiel gegen Köln die Meisterschale überreicht. Aus München, Justin Hamm.
3: Anstoß für alle Partien ist heute um 15.30 Uhr.
0: Und hier kommen die Infos für euch unterwegs. Der Antenne Niedersachsen Stau und Blitzerservice kurz vor 11, A1 Osnabrück Richtung Bremen. Zeitplus bei 17 Minuten. Stockender Verkehr ab Bremen-Brinkum bis Arsten. Auf die A2 Hannover Richtung Berlin. Ab Braunschweig-Ost bis Königslutter jetzt doch relativ fetter Stau nach wie vor. Und die Zeitverzögerung, das was ihr da verliert, ist jetzt auf 56 extra Minuten angewachsen. A2 Hannover Richtung Dortmund. Staugefahr bei Wunstorf-Kohlenfeld. Da läuft die Unfallaufnahme. Halbe Stunde plus. A7 Kassel Richtung Hannover. Stockender Verkehr mit Stau ab Lutherberg bis zum Dreieck Dormetal. Auf die 27, die Autobahn Weißrode Richtung Bremen. Ab Pferdennord bis Langwedel, Stausperrpunkt mit 19 Minuten mehr Fahrzeit planen. Und geblitzt wird im Kreis Aurich an der B210 in Georgsheil an der Tankstelle. Gute Fahrt.
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0: 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Na, schon was vor am 30. Mai? Wenn nicht, die ganze Geschichte kommt gleich. Ist was Schönes und hat was mit Nico Santos zu tun.

0: 10:50 die Antenne Niedersachsen Samstagshow. Und wir wissen doch alle, es sind die schönen Momente, die das Leben lebenswert machen.
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0: Dann laden wir euch gerne ein am 30. Mai ins Nordsee-Hallbad Karolinensiel-Halesiel zum exklusivsten Konzert des Jahres. Und Britta aus Hannover ist bei mir. Moin, wie geht's, wie steht's heute?
3: Auch ganz gut, langes Wochenende.
0: Kannst du dich noch gut erinnern an das letzte Jahr? Sarah Connor am Strand?
3: Ja, das war toll, das war so schön. Das war einfach traumhaft. Also meine Tochter war sogar mit auf der Bühne, durfte mit ihr zusammen "Wie schön du bist" singen, so rum. Und die Kulisse, einfach alles toll.
0: Sowas erlebt man nicht jeden Tag, oder?
3: Nee, definitiv nicht. Meine andere Tochter war auch ganz neidisch, dass nur die Große mit durfte. Dann habe ich gesagt, naja, nächstes Jahr versuchen wir es wieder. Dann darfst du mit, jetzt kommt Nico Santos. Mal gucken, ob wir es Montag schaffen. Ich sage, ich gucke mal an.
0: Du bist auf jeden Fall auch schon on fire und alle sind dabei. Sag mal, hast du Tipps für alle Niedersachsen, die auf die Gästeliste Plätze hoffen? Ihr habt das ja schon live erlebt.
3: Antenne Niedersachsen hören.
0: Das ist eine gute Idee. Ja, toll.
3: Gut. Das auf jeden Fall. Und sich selber mal die Daumen drücken und ans Stück glauben, würde ich sagen. Ne?
0: Na dann, Britta, meine sind gedrückt. Für alle, die mitmachen, ich wünsche dir noch ein fantastisches Wochenende und vielleicht klappt es ja wieder. Nico Santos.
3: Ja, danke schön. Ja. Ich hoffe.
0: Bis dahin, eine gute Zeit. Bis und dahin. Danke für deine Zeit.
3: Ja, danke.
0: Tschüss.
3: Tschüss.
0: Alle Infos und eure exklusiven Gästeliste-Plätze gibt es in der Antenne Niedersachsen-App, wie Britta das gerade auch gesagt hat. Und ab Montag dann, wenn Nico Santos euch hier bei uns im Programm einlädt, dann passiert es. Also die Moin-Show zum Wochenstart, das empfehle ich euch, solltet ihr auf keinen Fall verpassen.
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18: Der Samstag präsentiert sich heute selbst und überwiegend wechselhaft. Es ist schön zwischendurch. Wir haben blauen Himmel, harmlose Wolken, aber eben auch einige tiefhängende dunkle Graue, die einzelne Schauer bringen. Besonders in Richtung der Küste und auf den Inseln bleibt es zeitweise sehr windig. 14 bis 18 Grad, an der See etwas weniger. Morgen wird es freundlich, überwiegend trocken und ein bisschen wärmer bis knapp 20 Grad.
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18: So, hier kommt das Update kurz vor 11:30 und die erste Meldung von der A1 Bremen Richtung Osnabrück. Stockender Verkehr ab Uphusen, Bremen-Mahndorf bis Asten vor der Weserbrücke kostet weitere 16 Minuten extra. 21 Minuten plus draufsatteln, wenn ihr auf der A1 fahrt, Osnabrück Richtung Bremen zwischen Dreieck Stur und Asten. Auch hier stockender Verkehr. A2 Hannover Richtung Berlin. Dicke Luft ab Braunschweig Ost bis Königs Luther plus eine Stunde. A7 Kassel Richtung Hannover. Auch hier Stop and Go ab Lutherberg und bis zum Dreieck Drammetal. 23 Minuten mehr in der Ankunft einkalkulieren. 9 schwache Minuten extra. Das schafft ihr, wenn ihr auf der A27 fahrt, Cuxhaven Richtung Bremen. Da klemmt es ein wenig ab Geestemünde bis Bremerhaven-Wulsdorf. Die A28 Oldenburg-Leer. Da sind Rehe zwischen Leer-Ost und dem Dreieck Leer direkt an der Autobahnvorsicht in beiden Richtungen. Und eine verlorene Plane liegt auf der A31 Emden Richtung Leer zwischen Riepe und Nermoor. Kommt gut und Das ist das Wichtigste. Entspannt an.
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0: Oh, nu 40 jaar, klinkt immer nog toll. Starship, we built this city. Gleich Runaway. Und One Republic. Und die Vorausschau auf das, was heute Abend wieder passiert. Es ist wieder Zeit für den ESC. Und da wünschen wir euch einen schönen Samstag dazu mit der Antenne Niedersachsen Samstag Show. Hier ist Hakan Turan und heute Abend ist soweit. Wir drücken Sarah Engels, die ein tolles Kleid vorführt, das so an Flammen erinnert. Der Song heißt Fire. Sie tritt für Deutschland an und versucht, möglichst viele Punkte zu holen. Das wäre wirklich schön, wenn es mal wieder klappen würde, uns ein bisschen weiter nach vorne zu spülen. Und damit ihr nachher bei eurer Watchparty punkten könnt, hat Kim Brooks vom Vormittag ein bisschen ESC-Angeberwissen für euch gesammelt.
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2: Beim ESC 1969 holen gleich 4 Länder den Sieg. In diesem Jahr war sowieso alles ein bisschen ungewöhnlicher. Für Monaco geht ein 13-Jähriger ins Rennen, der bis dahin jüngste Teilnehmer. Spanien schafft es als erstes Land überhaupt 2-mal in Folge zu gewinnen. Und es gibt noch 3 weitere Länder, die auch zum Sieger erklärt werden. Spanien, Frankreich, die Niederlande und Großbritannien haben alle gleich viele Punkte. Und weil es keine Regelung für einen Gleichstand gibt, gewinnen alle 4. Heute gewinnt bei Gleichstand der Song, der die meisten Punkte vom Zuschauervoting bekommen hat.
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1: Mit Tief Doreen geht es heute wechselhaft weiter. Viele dichte Wolken, aber auch immer mal wieder sonnige Abschnitte. Dazu kann es hier und da auch noch mal vereinzelt Schauer geben. An der See ist der Nachmittag dann deutlich freundlicher, obwohl es hier ein bisschen windiger ist. Höchstwerte heute 12 bis 15 Grad, im Oberharz ein bisschen kühler. Morgen dann auch weiter ein Wechsel aus Sonne und Wolken. In Richtung Ems bleibt es da ein bisschen wolkiger. Im Tagesverlauf sind vereinzelt Schauer möglich. Das Ganze bei maximal 14 bis 17 Grad.
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3: Ich bin Diana Kramer. Gerade erst war US-Präsident Donald Trump in Peking, jetzt hat der Kreml einen Besuch von Russlands Präsident Putin für kommenden Dienstag und Mittwoch in China angekündigt. Putin folge damit einer Einladung des chinesischen Staatschefs Xi Jinping, heißt es aus Moskau.
4: Es soll um die Beziehungen der beiden Länder gehen und um internationale und regionale Probleme, teilte der Kreml mit. Geplant ist demnach anschließend die Unterzeichnung einer gemeinsamen Erklärung und einer Reihe bilateraler Dokumente. Außerdem steht ein Treffen mit dem chinesischen Ministerpräsidenten an. Putins Reise folgt mit kurzem Abstand auf einen mehrtägigen Staatsbesuch von US-Präsident Donald Trump. Er war erst gestern aus China zurück in die USA geflogen. Aus Moskau, Katharina Schröder.
3: CDU-Generalsekretär Carsten Linnemann hat die Buhrufe gegen Bundeskanzler Friedrich Merz auf dem Bundeskongress des Deutschen Gewerkschaftsbundes kritisiert. Früher hätte meine Oma gesagt, so etwas macht man nicht, sagte er der Frankfurter Allgemeinen Sonntagszeitung. Man könne zu Themen unterschiedlicher Meinung sein, aber man habe die gemeinsame Aufgabe, dass der politische Diskurs nicht völlig verrohe. Wenn allein eine Debatte über mögliche Reformen als respektlos bezeichnet wird, können wir einpacken, sagte Linnemann. In Wien steigt heute Abend das Finale des 70. Eurovision Song Contest. 25 Interpreten sind am Start. Für Deutschland tritt Sarah Engels mit ihrem Song Feuer an.
5: Feuer hat Deutschland dieses Jahr auf jeden Fall. Nicht nur im Titel. Sarah Engels will auf der Bühne für viel Frauenpower sorgen. Mit viel Pyro, Trickkleid, sexy Dance-Moves und sie schmeißt sich rücklings von der Bühne in die Arme ihrer Tänzerinnen. Das soll auch zeigen, dass sich Frauen gegenseitig auffangen können. Buchmacher sehen Deutschland allerdings eher hinten und der frühe deutsche Startplatz beim Finale als Zweite ist eher ungünstig. Direkt vor Israel auch noch. Der israelische Sänger dürfte wegen der Gaza-Krieg-Debatten viel Aufmerksamkeit auf sich ziehen. Ronny Tochau, Nachrichtenredaktion.
3: Zum Fußball. Heute ist letzter Spieltag der Bundesliga-Saison. Zwischen Schlusslicht St. Pauli, dem vorletzten Heidenheim und Wolfsburg auf dem Relegationsplatz bahnt sich ein wahrer Abstiegskrimi an. Alle drei Mannschaften haben 26 Punkte, Wolfsburg die bessere Tordifferenz. St. Pauli und Wolfsburg treffen direkt aufeinander, Heidenheim empfängt Mainz. Anpfiff aller Partien ist um 15.30 Uhr.
1: Der Antenne Niedersachsen Stau- und Blitzer-Service. A1 Bremen Richtung Osnabrück. Ab Opusen Bremen-Mahndorf braucht ihr vor der Weserbrücke 16 Minuten länger. In der Gegenrichtung sind es ab dem Dreieck Stur 21 Minuten plus. Die A2 Hannover in Richtung Berlin. Ab Braunschweig-Ost 46 Minuten länger. A2 Dortmund Richtung Hannover. Da ist ein Reifen zwischen dem Rastplatz Bad Nenndorf und Wunstorf-Kohlenfeld. Fahrt dort vorsichtig. A7 Kassel Richtung Hannover. Zwischen Lutherberg und dem Dreieck Drammetal braucht ihr 22 Minuten länger. A27 Cuxhaven Richtung Bremen ab Geestemünde 8 Minuten plus und auf der A28 Oldenburg-Leer zwischen Leer-Ost und Dreieck-Leer sind Rehe auf der Fahrbahn. Und dann noch die Elbfähre Glückstadt-Wischhafen, hier braucht ihr aktuell eine Stunde länger. Dort wo es geht, gute und sichere Fahrt.
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1: Dank Vatertag feiern einige quasi schon seit Donnerstag Wochenende. Andere starten jetzt gerade erst rein und völlig egal, wie es bei euch nur aussieht. Ihr habt Bock am Wochenende was zu machen? Cool, ich habe die perfekten Tipps für euch und dazu natürlich nur Lieblingshits. Purple Disco Machine gleich, Sunrise Avenue und jetzt ist hier für euch Miles Smith, startet gut in dieses...

0: The Disco Machine featuring Ayla mit Dopamin. So klingt euer Samstag hier bei Antenne Niedersachsen. Alle, die von den Vatertagsfeierlichkeiten noch nicht genug haben, sind hier genau richtig. Wir haben tolle Veranstaltungen für euch, um aus diesem und ja, dem nächsten Wochenende nochmal das Beste wirklich rauszuholen.
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2: Tipp 1.
0: Osterode am Harz verwandelt sich heute am Samstag in ein echtes Hexenparadies. Los geht's um 13 Uhr mit einer kleinen Wandertour und ab 14 Uhr erwartet euch ein ordentliches Festprogramm vom Wissen über den Hexenbesen und den Harzer Wald bis zum Kinderschminken ist wirklich alles mit dabei. Hex, Hex!
2: Tipp 2.
0: Gartenfreunde hören jetzt am besten nochmal genau hin, denn nächste Woche vom 22. bis zum 25. Mai befüllen rund 140 Aussteller die Herrenhäusergärten mit allem, was das Gärtnerherz begehrt. Von duftenden Blüten bis zu Gartenaccessoires.

0: Spaß ist wirklich alles mit dabei. Inmitten der Ausstellung erwarten euch vielseitige Leckereien und Kinder bis 17 kommen sogar kostenlos rein und Erwachsene zahlen 14 Euro.
1: Tipp 3.
0: Ein Datum solltet ihr euch rot im Kalender markieren, das letzte Maiwochenende. Auch dieses Jahr finden erneut die Highland Games am Falkensteinsee in Gandakersee statt. Mittlerweile schon zum 10. Mal können sich die Besucher hier auf einen Mittelaltermarkt, ein Wikingerdorf und viele weitere Acts freuen. Für die Feinschmecker gibt's ein Whisky- und Gin-Tasting und für Kinder natürlich verschiedene Spiele und eine Hüpfburg. Abschließend könnt ihr den Tag mit rockiger Live-Musik beenden. Der Eintritt kostet für Erwachsene 5 und für Kinder 3 Euro bei den Highland Games am letzten Maiwochenende in Gandakersee. Egal was ihr macht, ich wünsche euch auf jeden Fall ganz, ganz viel Spaß.
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12: Hier sind die aktuellen Temperaturen bei euch vor der Haustür gemessen. 10 Grad sind es aktuell in Wiesmoor, 11 in Süke und 9 in Hameln. Maximal bekommen wir heute bis zu 15 Grad raus. Dazu sind viele kompakte Wolkenfelder bei uns in Niedersachsen unterwegs. Hier und da kommt aber auch immer mal wieder die Sonne durch, genauso wie es immer mal wieder einzelne Schauer geben kann. Morgen wird es dann eher ein wechselhafter Mix aus sonnigen Abschnitten und vielen Wolken, vor allen Dingen so in Richtung zur Ems hin. Das Ganze bei maximal 14 bis 17 Grad. Und im Laufe des Tages können überall noch mal einzelne Schauer mit dabei sein.
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12: Es stockt auf der A1 Bremen Richtung Osnabrück. Ab Opusen-Bremen-Mahndorf braucht ihr vor der Weserbrücke 18 Minuten länger. In der Gegenrichtung sind es ab dem Dreieck Stur vor der Weserbrücke 25 Minuten plus. Die A2 Hannover in Richtung Berlin, ab Braunschweig-Ost 18 Minuten länger. Und dann fahrt vorsichtig auf der A2 Dortmund Richtung Hannover. Hier sind 2 Tiere in der Ausfahrt Herrenhausen. A7 Hannover in Richtung Hamburg, ab Thies-Huppe braucht ihr 12 Minuten länger. Auf der A7 Kassel Richtung Hannover, ab Lutherberg sind es dann 15 Minuten plus. Die A27 Bremen Richtung Walsrode, ab Langenwedel 17 Minuten. Und auf der A28 Oldenburg-Leer fahrt vorsichtig zwischen Leer-Ost und Dreieck-Leer. Hier sind Rehe auf der Fahrbahn unterwegs. Die A352 Hannover Richtung A7 ab Langenhagen-Kaltenweide braucht ihr eine Viertelstunde länger. Und bei der Elbfähre Glückstadt-Wischhafen dauert es aktuell 1 Stunde länger. Dort, wo es geht, gute und sichere Fahrt.
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0: Vorbereitungen für heute Abend laufen auf vollen Hochtouren hier bei uns in Niedersachsen. Wir sind mit dabei, Antenne Niedersachsen. Egal, ob jetzt schon der Käseigel gespickt wird oder das Chili auf dem Herd kocht oder vielleicht auch schon mal die Wohnung ein wenig mit Fähnchen geschmückt wird. Das Finale vom Eurovision Song Contest findet heute Abend in Wien statt. Für Deutschland tritt natürlich Sarah Engels mit ihrem Frauenpower-Song Fire an. I'm on fire. Viel diskutiert wird bei diesem ESC auch über die Teilnahme Israels. Natürlich wegen Israels Vorgehen im Gazakrieg boykottieren einige Länder sogar den ESC. Kollege Ronny Thora, wie stehen denn überhaupt die Chancen für Sarah Engels so kurz vor dem Finale?
1: Also im Halbfinale hat Sarah Engels durchaus Lob bekommen, vor allem wie sie sich da rückwärts rund 2 Meter von der Bühne runterwarf in die Arme ihrer Tänzerinnen. Das sorgte für ein Raunen in der Wiener Stadthalle. Allerdings sind die Vorzeichen trotzdem ungünstig. Die Buchmacher sehen Deutschland weit hinten und der Startplatz beim Finale für Deutschland ist sehr ungünstig. Sarah Engels singt als Zweite, also nach dem Eröffnungssong, der immer viel Aufmerksamkeit bekommt, aber direkt vor Israel, über das ja viele gerade sprechen, da könnte der deutsche Song etwas untergehen.
0: Ah, zumal so eine frühe Startposition sowieso eher als ungünstig gilt, oder?
1: Ja, genau, denn beim Finale singen ja insgesamt 25 Länder. Da hat das Publikum am Ende, wenn dann noch 23 weitere nach Sarah Engels gesungen haben, ihren Song vielleicht nicht mehr so auf dem Schirm. Aber Sarah Engels nimmt's locker.
2: Das, was ich mir eigentlich vorgenommen habe hier, das ist nicht ganz hoch im Ranking zu sein, sondern ein bisschen mehr Leichtigkeit nach Deutschland zu bringen.
1: Ihr Ritual übrigens, kurz vor dem Finalauftritt.
2: Ganz viel Wasser und Tee trinken, ein bisschen Meditation, nochmal zur Ruhe kommen, die Nerven nicht verlieren.
1: Ja, dann schauen wir jetzt mal. Es gab ja auch schon Jahre, wo Deutschland bei den Vorhersagen hinten lag und dann doch besser abschnitt.
0: Naja, einen Vorteil haben wir. Bei uns gilt ja schon ein Platz im Mittelfeld als Riesenerfolg.
1: Ja, das stimmt, so kann man es sehen.
0: So, was werden denn sonst die Highlights im Finale? Wer sind da die Favoriten?
1: Also es wird vor allem optisch spektakulär, weil die Bühne, die besteht aus Spiralen, aus runden Deckenelementen und einem langen Steg ins Publikum. Da werden teilweise wirklich tolle Shows aus Licht und originellen Deko-Elementen abgefackelt. Es gibt auch viele tolle Stimmen, zum Beispiel die Powerballade aus Australien. Favoriten sind auch der Spaßbeitrag aus Griechenland in Videospieloptik und die Flammenwerfer-Nummer mit live gespielter Geige aus Finnland. Es gibt aber auch viele Opernklänge, einen umstrittenen Würgesong und auch einiges, was zumindest ein Radiohit werden könnte. Also viel zu gucken und viel zu hören.
0: 20.15 Uhr startet die Pre-Party in der ARD und los geht's dann um 21 Uhr aus Wien mit dem Eurovision Song Contest. Ich wünsche euch ganz viel Spaß und Happy Eurovision. Jetzt mit Michael Schulte, You Let Me Walk Alone. Platz 4 hat er für Deutschland 2018 geholt.

0: über den Song waren die Italiener ein bisschen echauffiert, als er rausgekommen ist. Espresso Macchiato von Tommy Cash. Estland ist letztes Jahr mit diesem Track beim Eurovision Song Contest angetreten. Und weil das halt eben so viele italienische Klischees bedient hat, waren die Italiener ein bisschen angepisst. Aber nichtsdestotrotz Platz 3 und gleich der Lieblingshit vor den Nachrichten.
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verrückt ist nur ein Event. Heute ist der Eurovision Song Contest in Wien. Und zur Einstimmung der ESC-Hit vor den Nachrichten.

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1: Heute ist irgendwie so alles dabei. Viele Wolken, zwischendurch Sonne und immer mal wieder einzelne Schauer. Stellenweise auch noch mal ein bisschen Gewitter. Gerade an den Küsten wird es zum Nachmittag hin freundlicher, allerdings auch deutlich windiger. Ansonsten erreichen wir so maximal 12 bis 15 Grad. Im Oberharz ist es frischer. Morgen dann freundlicher mit jeder Menge Sonnenschein und ein bisschen weniger Wolken. Allerdings zur Ems hin, da ist es ein bisschen dichter bewölkt. Hier können dann auch noch mal ein paar Schauer mit dabei sein, genauso wie westlich der Weser. Ansonsten liegen wir von den Temperaturen wieder bei 14 bis 17 Grad, im Oberharz maximal 12 Grad.
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3: Ich bin Diana Kramer. Der Kreml hat einen Besuch von Russlands Präsident Wladimir Putin für kommende Woche in China angekündigt. Putin folge damit einer Einladung des chinesischen Staatschefs Xi Jinping, teilte der Kreml mit. Bei dem Besuch am kommenden Dienstag und Mittwoch wollen Putin und Xi über die Beziehungen ihrer Länder sprechen und sich über internationale Krisen austauschen. Erst in dieser Woche war US-Präsident Donald Trump zu einem Staatsbesuch in China. Der Bund der Steuerzahler fordert eine Kürzung von Subventionen und Steuervergünstigungen um 10%. 5% würden nicht reichen, sagte Vereinspräsident Rainer Holznagel den Zeitungen der Mediengruppe Bayern.
4: Der Vorschlag, alle Subventionen und Steuervergünstigungen um 5% zu kürzen, stammt von Unionsfraktionschef Spahn. Er will mit dem eingesparten Geld die vorgesehene Steuerreform finanzieren. Doch Holznagel will mehr. Er will nicht nur die Subventionen stärker kürzen, der Chef des Steuerzahlerbundes fordert zudem, sie zeitlich zu befristen. Deutschland habe sich bei Förderungen völlig vergaloppiert. Je nach Berechnung gebe der Staat dafür jährlich 40 bis 50 Milliarden Euro aus. Dirk Zeitler, Berlin.
3: Die Talsohle bei den Spargelpreisen ist erreicht. Verbraucher können regionalen Spargel derzeit vergleichsweise günstig kaufen, heißt es von der Agrarmarktinformationsgesellschaft. Auch insgesamt liegen die Preise in dieser Saison nur leicht über denen der vorigen Jahre.
5: Lag der Preis für das Kilo weißer Spargel zu Saisonstart im Schnitt noch bei 11 Euro, ist das Königsgemüse im Supermarkt jetzt zur Halbzeit schon teilweise für 7 Euro zu haben. Und in der kommenden Woche könnte es bei Einzelaktionen sogar noch günstiger werden. Wie viel hängt allerdings auch von Qualität und Sortierung ab und wo gekauft wird, beim Discounter oder am Straßenstand. Die Nachfrage ist jedenfalls stabil, vor allem rund um die Feiertage kauften die Deutschen mehr Spargel ein. Tanja Wagner, Nachrichtenredaktion.
3: Ein Vertreter der dänischen Naturbehörde will heute gemeinsam mit einer deutschen Tierärztin den vor der Insel Arnholt liegenden toten Wal nochmals begutachten. Es gehe darum, herauszufinden, ob es sich bei dem verendeten Tier um den zuvor mehrfach an der deutschen Ostseeküste gestrandeten Buckelwal handle. Die Tierärztin gehört zu der privaten Initiative, die den vor der Insel Pöhl gestrandeten Wal Anfang Mai per Lastkahn Richtung Nordsee transportiert hatte.
1: Der Antenne Niedersachsen Stau- und Blitzer-Service. A1 Bremen Richtung Osnabrück. Ab Opusen-Bremen-Mahndorf braucht ihr vor der Weserbrücke 19 Minuten länger. In der Gegenrichtung sind es ab dem Dreieck Stur 26 Minuten plus. A2 Dortmund Richtung Hannover. Ab Launau eine Viertelstunde länger. Auf der A7 Hannover in Richtung Hamburg ab Thieshope 12 Minuten plus. Und auf der A7 Kassel in Richtung Hannover ab Hedemünde 17 Minuten länger. Dann die A27 Bremen Richtung Walsrode ab Langwedel 17 Minuten plus. Und fahrt vorsichtig bitte auf der A28 Oldenburg-Leer. Zwischen Leer-Ost und dem Dreieck Leer sind immer noch Rehe unterwegs. Die A352 Hannover in Richtung A7 ab Langenhagen-Kaltenweide braucht ihr 10 Minuten länger. Und auch auf der B209 Schwarzenweg in Richtung Lüneburg zwischen Briedlingen und Lüne-Adendorf 10 Minuten plus. Und bei der Elbfähre Glückstadt für Schafen dauert es aktuell eine Stunde länger. Dort, wo es geht, gute und sichere Fahrt.
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6: Finale, oh, Finale.
1: In Osnabrück, nee, nicht Eurovision Song Contest Finale, auch nicht Finale in der Fußball-Bundesliga. Nein, es ist Maiwoche Finale in Osnabrück. Und darüber schnacke ich gleich mal mit meiner Kollegin Sarah Buletta. Dazu nur Lieblingshits, gleich Pink mit am Start, Britney Spears. Und hier ist für euch Alex Warren mit Fever Dream. Euch einen schönen Samstag.

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Fahrt jetzt vorsichtig bitte auf der A30 Bad Oeynhausen-Rheine zwischen Nattbergen und Osnabrück-Hellern. Hier kommt euch ein Falschfahrer entgegen. Haltet euch rechts und überholt nicht. Ich wiederhole nochmal, Vorsicht, Falschfahrer auf der A30 Bad Oeynhausen-Rheine zwischen Nattbergen und Osnabrück-Hellern. Kommt euch ein Falschfahrer entgegen. Sobald die Gefahr vorüber ist, sage ich euch natürlich Bescheid.

0: Ich weiß, das Wetter könnte besser sein, aber solange die Sonne wenigstens aus dem Radio scheint. Pink mit Runaway gehört hier bei Antenne Niedersachsen. Wir sind mittendrin in einem langen und vollgepackten Wochenende. ESC-Finale, Bundesliga-Finale und dann noch ganz viel los bei uns in Niedersachsen. Maifest in Wolfenbüttel, Frühlingsmarkt in Ditzum im Landkreis Leer und Osnabrück freut sich über das letzte Maiwochenende und das große Finale. Morgen gehen 10 Tage großes Stadtfest zu Ende. Antenne Niedersachsen-Reporterin Sarah Buletta in Osnabrück. Könnt ihr überhaupt noch feiern?
1: Ja, na klaro. Maiwoche ist einfach Pflicht hier. Und zwar nicht nur einmal. Das zeigen übrigens auch Statistiken, hat mir Orga-Chef Alexander Illenseer verraten.
2: 4 bis 5 Mal geht der durchschnittliche Maiwochenbesucher auf die Maiwoche, der auf jeden Fall in der Region lebt.
1: Da hörst du schon, wir nutzen hier dann einfach auch diese volle, bunte, laute und schöne Stadt so richtig aus.
0: Ja, das passt ja dann ganz wunderbar, dass morgen das Drittligameisterteam vom VfL Osnabrück am Mittag ins Rathaus kommt und danach feiern auf der fetten Bühne vom Rathaus angesagt ist.
1: Absolut. Da verwandelt sich der ganze Platz dann nochmal in so ein lila-weißes Jubelmeer. Wir kennen das ja eigentlich schon mit diesem Auf- und leider auch wieder Abstieg des VfL Osnabrück. Aber Feste muss man feiern, wie sie fallen. Und das können wir hier ganz gut. Alle zusammen mit Alkohol oder ohne, ob Teenie-Truppe oder Kegelclub.
3: Das kann nur Maiwoche.
1: So nämlich.
0: Dann ganz viel Spaß beim großen Mai-Finalwochenende. Danke dir, Sarah.
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Jetzt mit der Entwarnung für die A30 Bad Oeynhausen-Rheine zwischen Nattbergen und Osnabrück-Hellern ist kein Falschfahrer mehr unterwegs. Ihr habt dort wieder freie Fahrt.

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18: Wir schauen auf die aktuellen Temperaturen bei euch vor der Haustür gemessen. 10 Grad sind es in Varel, 11 in Lüneburg und 10 in Hildesheim. Dazu viele Wolken am Himmel, aber es kommt auch immer mal wieder ein kleines bisschen Sonne mit dazu. Hier und da ist auch nochmal ein kleiner Schauer mit dabei. Zum Nachmittag hin wird es vor allem an der Küste ein bisschen freundlicher werden. Da pustet dann der Wind allerdings auch ordentlich. Das Ganze bei maximal 12 bis 15 Grad heute. Morgen wird es dann ein wechselhafter Mix aus Sonne und Wolken geben. Allerdings wird da die Sonne die Oberhand gewinnen, beziehungsweise nah an der Ems sind dann doch wieder ein paar mehr Wolken unterwegs und da sind dann auch vereinzelt Schauer möglich. Temperaturen steigen weiter auf 14 bis maximal 17 Grad.
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18: A1, Bremen Richtung Osnabrück. Ab Opphusen Bremen-Mahndorf braucht ihr vor der Weserbrücke knapp 20 Minuten länger. In der Gegenrichtung sind es ab dem Dreieck Stur 31 Minuten plus. A2, Dortmund Richtung Hannover. Ab Launau eine halbe Stunde länger. Die A7, Hannover in Richtung Hamburg. Ab Tieshope eine Viertelstunde plus. Nochmal die A7, Kassel Richtung Hannover. Ab Hedemünden 24 Minuten plus. Und auf der A27, Bremen Richtung Walsrode. Ab Langenwedel eine Viertelstunde länger. Dann noch die A28, Oldenburg-Leer. Hier sind immer noch Rehe zwischen Leer-Ost und dem Dreieck Leer unterwegs. Fahrt vorsichtig. Und bei der Elbfähre Glückstadt-Wischhafen dauert es aktuell eine Stunde und 15 Minuten länger. Gute Fahrt!
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0: Der Song macht Bock auf Sommer. Michael Jackson mit Beat It an eurem Samstag hier bei Antenne Niedersachsen. Ist total krass, ich habe gerade eben mal im Kalender geguckt. Noch 2 Wochen und 2 Tage, dann ist schon wieder meteorologischer Sommeranfang. Gut, vom Wetter her könnte es ein bisschen besser laufen. Aber wir hatten ja schon ein paar Tage, wo die Sonne auch schon so richtig Power hatte. Und dann ist natürlich Sonnenschutz wichtig. Kollege Tim Schmerbeck, was sind denn so die klassischen Fehler beim Eincremen mit Sonnencreme?
1: Viele cremen sich zu spät ein, also erst dann, wenn sie schon in der Sonne sind. Dabei braucht die Sonnencreme etwa 20 bis 30 Minuten, um richtig zu wirken. Außerdem wird oft zu wenig Creme verwendet und vergessen, sich nachzucremen. Vor allem, wenn man schwitzt oder im Wasser war, ist Nachcreme extrem wichtig, weil der Schutz sonst schnell nachlässt, selbst bei wasserfesten Produkten. Und man sollte sich auf jeden Fall nicht nur auf die Sonnencreme allein als Sonnenschutz verlassen.
0: Was sollten wir denn machen, um uns besser vor der Sonne zu schützen?
1: Luftige Kleidung hilft zum Beispiel, weil sie einen Teil der UV-Strahlung von der Haut fernhält und die Haut nicht so stark aufheizt. Dazu natürlich eine Kopfbedeckung, Käppi oder Hut zum Beispiel und eine Sonnenbrille, um die Augen zu schützen. Und vor allem ist wichtig, generell nicht so lange in der Sonne zu bleiben. Dieses klassische Sonnenbaden, also lange in der Sonne liegen, um braun zu werden, kann die Haut stark belasten. Auch im Schatten wird man braun, denn die UV-Strahlung kommt auch dahin. Deshalb sollte man sich auch eincremen, wenn man unter Bäumen oder dem Sonnenschirm liegt.
0: Danke dir, Tim, und dann hoffen wir doch einfach mal, dass das Wetter sich auch so langsam in Richtung Sommer bewegt.

0: Gleich geht's weiter.
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4: Schönen Samstag hier bei Antenne Niedersachsen. 2025 haben wir beim Eurovision Song Contest mit Baller Platz 15 geholt. 2024 war es Platz 12. Böse Zungen würden jetzt behaupten, ist da ein Abwärtstrend zu erkennen? Das werden wir heute Abend erfahren, wenn Sarah Engels mit Fire beim Eurovision Song Contest antritt. Wir hören gleich den Titel, der uns 2024 Platz 12 eingebracht hat. Isaac mit Always on the Run, der Lieblings-ESC-Hit vor den Nachrichten.
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2: Ich bin Thomas Bleskin. Eine deutliche Mehrheit der Bürger in Deutschland lehnt eine Erhöhung der Diäten der Bundestagsabgeordneten in diesem Jahr ab. Die Bezüge sollen zum 1. Juli automatisch um knapp 500 Euro steigen.
3: 85% sprachen sich in einer YouGov-Umfrage dafür aus, dass die Parlamentarier auf die Erhöhung verzichten sollten. Auf rund 12.330 Euro würden ihre Bezüge monatlich steigen. Eine automatische Anpassung, die sich an der allgemeinen Lohnentwicklung orientiert und im Abgeordnetengesetz geregelt ist. Viele in der Bevölkerung würden es aber als wichtiges Signal sehen, wenn die Abgeordneten trotzdem in diesem Jahr darauf verzichten. Auch im Bundestag selbst gibt es die Tendenz, per Beschluss die Erhöhung auszusetzen, in der Opposition und auch in der SPD. 2020, während der Corona-Pandemie, war das schon mal der Fall. Diana Kramer, Nachrichtenredaktion.
2: Der Kreml hat einen Besuch von Russlands Präsident Wladimir Putin für Dienstag und Mittwoch in China angekündigt. Putin folge damit einer Einladung des chinesischen Staatschefs Xi Jinping, teilte der Kreml mit. Bei dem Besuch sollen Putin und Xi demnach über die Beziehungen ihrer Länder sprechen und sich über internationale Probleme austauschen. CDU-Generalsekretär Carsten Linnemann hat die Buhrufe für Bundeskanzler Friedrich Merz auf dem DGB-Bundeskongress kritisiert. Der Frankfurter Allgemeinen Sonntagszeitung sagte er, seine Oma hätte früher gesagt, so etwas mache man nicht.
4: Auf dem Gewerkschaftskongress in Berlin warb Merz für tiefgreifende Sozialreformen und kassierte dafür Pfiffe und Buhrufe. Für Linnemann ist das ein Unding. Er spricht von einer Verrohung des politischen Diskurses. Der CDU-Generalsekretär will die Debatte aber weiterführen, auch mit den Gewerkschaften. Bis zur Sommerpause will die Bundesregierung ein Reformpaket schnüren zu zentralen Themen wie Steuern, Arbeitsmarkt, Rente und Bürokratieabbau. Kein einfaches Vorhaben. In den vergangenen Wochen gab es darüber wiederholt Zoff in der Koalition. Dirk Zeitler, Nachrichtenredaktion.
2: Zum Fußball. Der letzte Spieltag der Bundesliga-Saison steht an. Zwischen Schlusslicht St. Pauli, dem vorletzten Heidenheim und Wolfsburg auf dem Relegationsplatz bahnt sich ein wahrer Abstiegskrimi an. Alle drei haben 26 Punkte, Wolfsburg die bessere Tordifferenz. St. Pauli und Wolfsburg treffen direkt aufeinander, Heidenheim empfängt Mainz. Anpfiff aller Partien ist um 15.30 Uhr.
5: Der Antenne Niedersachsen Stau- und Blitzer-Service A1 Bremen Richtung Osnabrück. Ab Opphusen-Bremen-Mahndorf braucht ihr vor der Weserbrücke eine Viertelstunde länger. In der Gegenrichtung sind es ab dem Dreieck Stur vor der Weserbrücke 35 Minuten plus. A2 Dortmund Richtung Hannover zwischen Launau und Wunstorf-Kohlenfeld 35 Minuten länger. A7 Hannover in Richtung Hamburg ab Thieshope 12 Minuten plus. Die A7 Kassel in Richtung Hannover ab Hedemünde braucht ihr 17 Minuten länger. Dann die B75 Oldenburger Straße zwischen Strickgar Stur und Kirchhuchtingen Mittelshuchtingen. Dort sind es 10 Minuten plus. Und bei der Elbfähre Glückstadt-Wischhafen braucht ihr aktuell 1,5 Stunden länger. Dort, wo es geht, gute und sichere Fahrt.
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5: Ein Highlight jagt das nächste. Stars for Free am Strand mit Nico Santos. Karten könnt ihr nirgendwo kaufen, sondern nur bei uns gewinnen. Und dann stellt euch mal vor, ihr sitzt da am Strand, die Sonne geht unter und lauscht den Klängen von Nico Santos. Wie das in etwa sein könnte, das klären wir hier gleich mal. Denn im vergangenen Jahr haben wir das gleiche schon mal mit Sarah Connor gemacht. Und da fragen wir mal nach, wie das bei euch so ankam. Gleich habe ich einen richtig coolen Klassiker aus den 2000ern für euch. Gigi D'Agostino mit The Riddle. Und das hier ist Kamrad mit seiner neuen Nummer Hug Yourself. Euer Wochenende hier bei Antenne Niedersachsen.

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Fahrt jetzt vorsichtig auf der A29 Wilhelmshaven-Oldenburg. Die Jadelinie zwischen Kreuz Oldenburg-Nord und Oldenburg-Ohmstede. In beiden Richtungen, hier sind Menschen auf der Fahrbahn. Fahrt vorsichtig und kommt heil und sicher an.

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0: Und dann also das Highlight Sarah Connor.
3: Das sowieso, die macht das ja einfach, ne? Da kann man gar nicht anders als mitsingen und Spaß haben.
0: Beschreib mal so die Location für alle, die noch nicht da waren.
3: Also es ist wirklich wunderschön, du läufst am Strand entlang, kommst dann auf so einen abgesperrten Bereich. Da waren richtig tolle Sitzmöglichkeiten. Es waren, ich glaube, sogar Palmen da oder was. Also es war wirklich schön.
0: Klingt absolut traumhaft. Würdest du es nochmal machen?
3: Auf jeden Fall, auf jeden Fall. Ich bin schon die ganze Zeit am Gucken. Meine Tochter, die will unbedingt da auch hin. Ich habe es leider noch nicht geschafft, mich anzumelden. Aber ich versuche es schon die ganze Zeit.
0: Das ist ja Voraussetzung. Ja. 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

0: 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Informiert immer dann, wenn es passiert, fahrt jetzt vorsichtig auf der A39 Braunschweig-Salzgitter zwischen Braunschweig-Röningen-Süd und der Raststätte Salzgitter-Hüttenblick-Nord. In beiden Richtungen, hier sind Menschen auf der Straße. Fahrt vorsichtig und kommt heil und sicher an.
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1: Das Wetter für Niedersachsen. Heute ist es eher unbeständig mit vielen dichten Wolkenfeldern, aber auch immer wieder ein paar sonnigen Phasen. Wir gucken mal auf die aktuellen Temperaturen bei euch vor der Haustür gemessen. 11 Grad sind es in Cuxhaven, 13 Grad in Celle und 10 in Goslar. Maximal bekommen wir heute Werte bis zu 12 und 15 Grad. Im Oberharz bleibt es halt eben ein bisschen kühler. Vor allem an der See lockert es jetzt am Nachmittag ein bisschen mehr auf. Für morgen dann weiterhin ein Mix aus Sonne und Wolken. Die Sonne wird dann ein bisschen mehr die Oberhand gewinnen, außer im Westen zur Ems hin, da sind immer mehr Wolken unterwegs und da kann dann auch immer mal wieder ein einzelner Schauer mit dabei sein. Temperaturen klettern ein bisschen weiter auf 14 bis maximal 17 Grad, im Oberharz bis 12 Grad.
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1: A1, Bremen Richtung Osnabrück. Ab Opusen-Bremen-Mahndorf braucht ihr vor der Weserbrücke rund 12 Minuten länger. In der Gegenrichtung sind es ab dem Dreieck Stur 35 Minuten plus. A2, Hannover in Richtung Berlin. Ab Braunschweig-Ost 11 Minuten länger. A7, Hannover in Richtung Hamburg. Ab Thieshope braucht ihr 12 Minuten. Die A7, Kassel Richtung Hannover. Ab Hedemünden 14 Minuten plus. Und fahrt vorsichtig auf der A39 Braunschweig-Salzgitter zwischen Braunschweig-Gröningen-Süd und der Raststätte Salzgitter-Hüttenblick-Nord sind immer noch in beiden Richtungen Menschen auf der Fahrbahn. Die A352 Hannover in Richtung zur A7. Ab Langenhagen-Kaltenweide braucht ihr aktuell 12 Minuten länger. Die B75 Oldenburger Straße zwischen Strickgras, Stur und Grolland, dort dauert es 10 Minuten länger. Und auf der B214 Diepholz in Richtung Lingen zwischen Gerde und Bersenbrück braucht ihr 10 Minuten länger. Und bei der Elbfähre Glückstadt-Wischhafen dauert es aktuell 1,5 Stunden länger. Dort, wo es geht, gute und sichere Fahrt.
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Antenne Niedersachsen informiert immer dann, wenn es passiert. Fahrt jetzt vorsichtig auf der A7 Hannover in Richtung Kassel zwischen dem Rastplatz an der Alpe und Hildesheim-Drispenstedt. Hier liegt verlorene Ladung auf der rechten Spur. Fahrt vorsichtig und kommt heil und sicher an. Hier ist Malik Harris für euch mit Sticks and Stones. 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

0: Tina Turner wusste auch schon 1989, was das Beste ist. The Best, hier gehört an eurem Wochenende bei Antenne Niedersachsen. 70 Jahre Eurovision Song Contest feiern wir heute Abend. Es gibt aber noch ein anderes Jubiläum, das sogar noch einen Ticken älter ist. 75 Jahre Tetra Paks. Ja, die Verpackung wurde in Schweden erfunden und trat dann ihren Siegeszug in der Nahrungsmittelindustrie an. Vorwiegend erst als Getränkekarton und dann vor allen Dingen in Form eines Tetraeders und später setzte sich dann diese Ziegelsteinform durch. Aber da hat sich natürlich einiges verändert. Wie sieht das heute so aus? Da frage ich mal Kollege Tim Schmerbeck. Tim, warum war Tetra Pak damals eigentlich so revolutionär?
1: Weil Tetra Paks alles sind, was Verpackung vorher nicht war. Leicht, platzsparend, nicht so leicht kaputt zu kriegen, einfach zu lagern und hygienisch. Deutliche Vorteile gegenüber der Glasflasche etwa. Außerdem ging es um die spezielle Abfülltechnik von Tetra Pak. Dabei werden Verpackung und Flüssigkeit steril verarbeitet, sodass Bakterien nicht an den Inhalt kommen. Dadurch wurde zum Beispiel Haarmilch überhaupt erst in großem Stil möglich, was übrigens auch immer noch das Kerngeschäft von Tetra Pak ist, auch wenn es heutzutage ja fast alles in Tetra Paks gibt.
0: Heute ist Tetra Pak ja aber nicht mehr so ganz unumstritten.
1: Ja, gerade beim Thema Nachhaltigkeit steht der Getränkekarton in der Kritik. Viele halten Tetra Paks ja wegen des hohen Papieranteils für besonders umweltfreundlich. Tatsächlich bestehen sie aber eben nicht nur aus Papier, sondern auch aus Kunststoff und teilweise Aluminium. Und genau diese Mischung macht das Recycling auch deutlich komplizierter. Dazu kommt noch, dass viele Verpackungen trotz Recycling-Systemen am Ende eben doch nicht vollständig wiederverwertet werden, sondern im Müll landen. Deswegen fordert die Deutsche Umwelthilfe sogar Einwegpfand auf Tetra Pak-Kartons.
0: Gibt es denn überhaupt irgendwelche Alternativen zu Tetra Pak?
1: Also die eine super Lösung, die gibt es noch nicht. Viele Umweltverbände empfehlen halt doch lieber Glasflaschen, weil diese eben kein Plastik enthalten und durch das Pfandsystem immer wieder befüllt werden können. Auf der anderen Seite sind Glasflaschen deutlich schwerer und dadurch entsteht beim Transport wiederum mehr CO2. Halt auch schlecht fürs Klima. Aktuell wird aber auch an Plastikalternativen geforscht, zum Beispiel Graspapier oder Zuckerrohrfasern. Also wer weiß, vielleicht kommt in Zukunft ja doch noch die eine super Lösung.
0: Dankeschön, Tim. Wir tüten ein, 75 Jahre Tetra Pak, jetzt vor euch Tom Gregory mit Rather Be You.

2010 hat eine junge Frau aus Niedersachsen beim Eurovision Song Contest in Norwegen das sogenannte Fräuleinwunder ausgelöst und Stimmen und Herzen aus ganz Europa eingesammelt. Lena mit Satellite hört ihr gleich im Lieblingshit vor den Nachrichten. Ja.

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0: das Wetter für Niedersachsen. Tiefdoren beglückt uns heute mit grauen und teils dicht bewölktem Himmel. Allerdings zeigt sich auch immer mal wieder die Sonne und dazu ziehen regional auch nochmal Schauer durch. Gerade an der See wird es vor allen Dingen ein bisschen netter werden, aber auch ein bisschen windiger. Das Ganze bei 12 bis 15 Grad, im Oberharz ein Ticken kühler. Morgen dann kommt jede Menge Sonnenschein mit Wolken im Wechsel, wobei es in Richtung Ems dann doch eher ein bisschen wolkiger zugeht. Hier sind dann auch einzelne Schauer möglich. Das Ganze bei 14 bis 17 Grad, im Oberharz bis 12 Grad.
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2: Ich bin Thomas Bleskin. Der Kreml hat einen Besuch von Russlands Präsident Wladimir Putin für Dienstag und Mittwoch in China angekündigt. Putin folge damit einer Einladung des chinesischen Staatschefs Xi Jinping, teilte der Kreml mit.
3: Es soll um die Beziehungen der beiden Länder gehen und um internationale und regionale Probleme, teilte der Kreml mit. Geplant ist demnach anschließend die Unterzeichnung einer gemeinsamen Erklärung und einer Reihe bilateraler Dokumente. Außerdem steht ein Treffen mit dem chinesischen Ministerpräsidenten an. Putins Reise folgt mit kurzem Abstand auf einen mehrtägigen Staatsbesuch von US-Präsident Donald Trump. Er war erst gestern aus China zurück in die USA geflogen. Katharina Schröder, Moskau.
2: Eine deutliche Mehrheit der Bürger in Deutschland lehnt eine Erhöhung der Diäten der Bundestagsabgeordneten in diesem Jahr ab. Die Bezüge sollen zum 1. Juli automatisch um knapp 500 Euro steigen.
4: 85% sprachen sich in einer YouGov-Umfrage dafür aus, dass die Parlamentarier auf die Erhöhung verzichten sollten. Auf rund 12.330 Euro würden ihre Bezüge monatlich steigen. Eine automatische Anpassung, die sich an der allgemeinen Lohnentwicklung orientiert und im Abgeordnetengesetz geregelt ist. Viele in der Bevölkerung würden es aber als wichtiges Signal sehen, wenn die Abgeordneten trotzdem in diesem Jahr darauf verzichten. Auch im Bundestag selbst gibt es die Tendenz, per Beschluss die Erhöhung auszusetzen, in der Opposition und auch in der SPD. 2020, während der Corona-Pandemie, war das schon mal der Fall. Diana Kramer, Nachrichtenredaktion.
2: Beim Absturz eines Kleinflugzeugs in einem Wohngebiet in Limburgerhof südlich von Mannheim sind zwei Insassen ums Leben gekommen. Nach Angaben der Polizei gibt es derzeit keine Hinweise auf verletzte Anwohner. Die Maschine war gegen 11.30 Uhr auf einem Grundstück am Ortsrand abgestürzt. Im größeren Umkreis der Absturzstelle lägen zahlreiche Trümmerteile, hieß es. Das Gebiet wurde weiträumig abgesperrt. Für Anwohner wurde eine Anlaufstelle eingerichtet. Zum Fußball. Der letzte Spieltag der Bundesliga-Saison steht an. Zwischen Schlusslicht St. Pauli, dem vorletzten Heidenheim und Wolfsburg auf dem Relegationsplatz bahnt sich ein wahrer Abstiegskrimi an. Alle drei haben 26 Punkte, Wolfsburg die bessere Tordifferenz. St. Pauli und Wolfsburg treffen direkt aufeinander, Heidenheim empfängt Mainz. Anpfiff aller Partien ist um 15.30 Uhr.
0: Der Antenne Niedersachsen Stau- und Blitzer-Service A1 Bremen Richtung Osnabrück. Ab Opphusen Bremen-Mahndorf braucht ihr vor der Weserbrücke rund eine Viertelstunde länger. In der Gegenrichtung ab dem Dreieck Stur sind es 29 Minuten plus. Die A2 Hannover in Richtung Berlin ab Braunschweig-Ost braucht ihr 10 Minuten länger. Die A7 Hamburg Richtung Hannover fahrt vorsichtig zwischen Bad Fallingbostel und Walsroder Dreieck. Hier läuft eine Unfallaufnahme. A7 Hannover in Richtung Hamburg, zwischen Thieshoop und dem Horster Dreieck dauert es 5 Minuten länger. Nochmal die A7 Hannover in Richtung Kassel, ab dem Dreieck Hannover Süd eine halbe Stunde plus. Die A7 Hannover in Richtung Kassel, zwischen dem Rastplatz an der Alpe und Hildesheim-Dristenstedt, da liegt verlorene Ladung auf der rechten Spur, fahrt entsprechend vorsichtig. Und die A27 Bremerhaven-Cuxhaven, zwischen Bremerhaven-Mitte und Bremerhaven-Überseehäfen in beiden Richtungen fahrt hier vorsichtig, hier sind Menschen auf der Fahrbahn unterwegs. A33 Osnabrück Richtung Bielefeld, ab dem Kreuz Osnabrück Süd 10 Minuten plus. Und auf der A39 Salzgitter in Richtung Braunschweig ab Salzgitter Dreieck eine Dreiviertelstunde länger. Und bei der Elbfähre Glückstadt-Wischhafen dauert es immer noch anderthalb Stunden länger. Überall dort, wo es geht, gute und sichere Fahrt.
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0: Ohne hier direkt in Stereotype zu verfallen, aber ich glaube, Fadi hat das Bier kalt gestellt, Mutti den Prosecco, Fadi natürlich gleich für den Anstoß um 15.30 Uhr in der Fußball-Bundesliga und Mutti den Prosecco für den Eurovision Song Contest heute Abend. Wir sprechen aber gleich mal ein bisschen über die Bundesliga, was da so alles abgeht und was für Niedersachsen noch drin ist, das klären wir gleich bei mir. In knapp 10 Minuten dazu nur Lieblingshits von David Guetta und Sia. Dann sind The Killers mit dabei und das hier ist Holly Humberstone, ganz neu bei uns mit To Love Somebody. Schönes Wochenende wünsche ich euch.

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Fahrt jetzt vorsichtig auf der A39 Salzgitter in Richtung Braunschweig zwischen Bad Deckenstedt und Westerlinde. Hier liegen rund 150 Kisten Leergut auf der Fahrbahn. Die Fahrstreifen sind dort blockiert. Ganz besonders aufpassen bitte auf der A39 Salzgitter Richtung Braunschweig ab Bad Deckenstedt. Dazu habe ich jetzt Musik für euch von The Killers mit Human, nur Lieblingshits bei Antenne Niedersachsen.

0: Drifting Through Space, Sia und David Guetta an eurem Samstag hier bei Antenne Niedersachsen. Ich könnte mir vorstellen, dass der eine oder andere Fußballfan heute Abend auch quasi durch die Decke fliegt. Andere wiederum sind vielleicht ein bisschen traurig. Es ist der Tag der spannenden Wettkämpfe. Heute Abend Eurovision Song Contest und gleich ab 15.30 Uhr der letzte Spieltag in der ersten Fußball-Bundesliga. Für den VfL Wolfsburg geht es um alles. Relegation oder eben Abstieg. Antenne Niedersachsen Sportmann Hannes Westermann, wie dramatisch wird's für die Wölfe?
1: Es ist so knapp, wie es nur sein kann. Alle drei Teams unten drin sind punktgleich. Wolfsburg, St. Pauli und Heidenheim. Spannender geht's kaum. Für den VfL geht's heute zum echten Endspiel ans Millerntor zu St. Pauli. Wer dieses Duell verliert, ist abgestiegen. Parallel schaut Wolfsburg natürlich nach Heidenheim gegen Mainz.

0: Wenn Heidenheim da gewinnt und die Wölfe nur unentschieden spielen, dann ist Heidenheim 16. Wir merken uns also, ein Sieg vom VfL und die Relegation ist sicher.
1: Ja, sonst geht ja das große Rechnen los, denn Heidenheim und Wolfsburg sind ja punktgleich. Was ist denn, wenn beide gewinnen? Dann geht es ja um das Torverhältnis. Wer hat da die Nase vorn?
0: Die Wölfe stehen dabei deutlich besser da. Gewinnt Wolfsburg knapp gegen St. Pauli, sagen wir mal 1-0, dann müsste Heidenheim schon mit 5 Toren Differenz gewinnen, um die Wölfe noch vom Relegationsplatz zu verdrängen. Außerdem entscheidet sich heute noch, wer in die Conference League kommt, Freiburg oder Frankfurt. Und Leverkusen, Hoffenheim und Stuttgart spielen um den letzten Champions League-Platz.
1: Die anderen drei sind ja schon an Bayern, Dortmund und Leipzig vergeben. Also Tag der Entscheidung in der Bundesliga. Gleich um 15.30 Uhr starten alle Spiele parallel.
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8: Das Wetter für Niedersachsen. Wir gucken auf die aktuellen Temperaturen bei euch vor der Haustür gemessen. 11 Grad sind es in Wilhelmshaven, 12 in Wedemark und 8 Grad in Clausthal-Zellerfeld. Dazu Sonne und Wolken immer wieder im Wechsel. Es kann natürlich auch der ein oder andere Schauer mit dabei sein. Freundlicher ist es dagegen an der Küste, dafür allerdings dann auch deutlich windiger. Das liegt am Einfluss von Tief Doreen. Für morgen wird sich dann ein Mix aus Sonne und Wolken am Himmel abzeichnen. Mehr Sonne, weniger Wolken. Allerdings Richtung Ems werden doch wieder ein paar mehr Wolken unterwegs sein. Da kann dann auch immer mal wieder ein klein bisschen Regen vom Himmel runterkommen. Das Ganze dann bei maximal 14 bis 17 Grad. Im Oberharz schaffen wir bis zu 12 Grad. Der Antenne Niedersachsen Stau- und Blitzer-Service. A1 Bremen Richtung Osnabrück. Ab Obhusen Bremen-Mahndorf braucht ihr aktuell eine Viertelstunde länger. In der Gegenrichtung sind es ab Bremen-Brinkum vor der Weserbrücke 21 Minuten plus. Die A7 Hamburg Richtung Hannover. Zwischen Bad Fallingbostel und Walsroder Dreieck läuft eine Unfallaufnahme. Fahrt dort vorsichtig. Und auf der A7 Hannover in Richtung Kassel braucht ihr ab dem Dreieck Hannover Süd eine halbe Stunde länger. Hier liegt noch verlorene Ladung auf der rechten Spur. Die A39 Salzgitter Richtung Braunschweig, ab dem Salzgitter Dreieck braucht ihr knapp 20 Minuten länger. Und auf der A39 Salzgitter Richtung Braunschweig zwischen Bad Deckenstedt und Westerlinde, hier liegen rund 150 Kisten Leergut auf der Straße, hier ist auch aktuell voll gesperrt. Und bei der Elbfähre Glückstadt-Wischhafen braucht ihr 1,5 Stunden länger, um rüberzukommen. Dort, wo es geht, gute und sichere Fahrt.
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0: Seit 1986 wird sich bei diesem Song tief in die Augen geguckt. Cutting Crew mit I Just Died in Your Arms Tonight gehört hier bei Antenne Niedersachsen euer Wochenende. Und diesen Satz, den werdet ihr heute Abend vielleicht hören. Sarah Engels hat den Todesstartplatz, es ist wirklich wahr, Startplatz Nummer 2 hat beim ESC einen ganz, ganz, ganz schlechten Ruf, weil noch nie hat jemand mit Startplatz 2 den ESC gewonnen. In 70 Jahren. Kollege und ESC-Fan Daniel Flüß hat noch ein paar mehr Sätze für uns, mit denen wir nachher beim gemeinsamen Gucken angeben können, selbst wenn ihr überhaupt gar keine Ahnung habt.
1: Ja, Favorit ist ja Finnland, ein Castingshow-Sieger und eine Geigerin. Wenn die auftreten, dann punktet ihr auf jeden Fall mit dem Spruch, die Geige ist übrigens live. Also normalerweise kommt die Musik vom Band und nur der Gesang ist live beim ESC. Halbplayback nennt sich das. Einfach, weil die sonst derart viel verkabeln müssten in viel zu wenig Zeit. Die Finnen haben es aber per Sondergenehmigung geschafft, dass live Geige gespielt wird. Und ich meine, wir hören es, also das braucht es auch bei diesem Song. Das ist Gänsehautentzündung hoch 10.
0: Und auch für unseren deutschen Auftritt hast du ja ein bisschen Extrawissen.
1: Ja, und hier seid ihr Experte, wenn ihr sagt, hoffentlich hat Sarah keine Smartwatch an, die würde Alarm schlagen, denn mitten im Song dreht sie sich um, lässt sich rückwärts von einem Podest fallen in die Arme ihrer Tänzerin. War schon im Halbfinale am Dienstag so ein Moment, wo alle dachten, wow, Panne. Aber nee, das gehört zur Show und ist richtig gut.
0: Dankeschön, Daniel. Und nicht vergessen, Sarah hat Startplatz 2 und damit schon die erste Ausrede für eine schlechte Platzierung. Aber ich hoffe trotzdem, dass sie ein bisschen besser abschneidet.

0: Olli Dietrich beim Eurovision Song Contest. Ja, 2006 war er Teil der Band Texas Lightning und ist damals für Deutschland angetreten. Mit dem Song No No Never, der Lieblingshit vor den Nachrichten, gibt's hier gleich bei Antenne Niedersachsen.
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So verrückt ist nur ein Event. Heute ist der Eurovision Song Contest in Wien. Und zur Einstimmung der ESC-Hit vor den Nachrichten.

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1: Ich bin Thomas Pleskin. Russlands Präsident Putin reist kommende Woche nach China. Nach Angaben des Kremls und des Außenministeriums in Peking besucht Putin am Dienstag und Mittwoch Staatschef Xi Jinping. Bei den Gesprächen soll es um die Beziehungen beider Länder und um internationale Fragen gehen. Anschließend seien eine gemeinsame Erklärung und mehrere Abkommen geplant. CDU-Generalsekretär Carsten Linnemann hat die Buhrufe für Bundeskanzler Friedrich Merz auf dem DGB-Bundeskongress kritisiert. Der Frankfurter Allgemeinen Sonntagszeitung sagte er, seine Oma hätte früher gesagt, so etwas mache man nicht.
2: Auf dem Gewerkschaftskongress in Berlin warb Merz für tiefgreifende Sozialreformen und kassierte dafür Pfiffe und Buhrufe. Für Linnemann ist das ein Unding. Er spricht von einer Verrohung des politischen Diskurses. Der CDU-Generalsekretär will die Debatte aber weiterführen, auch mit den Gewerkschaften. Bis zur Sommerpause will die Bundesregierung ein Reformpaket schnüren zu zentralen Themen wie Steuern, Arbeitsmarkt, Rente und Bürokratieabbau. Kein einfaches Vorhaben. In den vergangenen Wochen gab es darüber wiederholt Zoff in der Koalition. Dirk Zeitler, Nachrichtenredaktion.
1: Beim Absturz eines Kleinflugzeugs in einem Wohngebiet in Limburger Hof südlich von Mannheim sind 2 Insassen ums Leben gekommen. Nach Angaben der Polizei gibt es derzeit keine Hinweise auf verletzte Anwohner.
3: Das Kleinflugzeug soll auf einem Grundstück am Ortsrand der Gemeinde abgestürzt sein. Wie das Unglück genau passierte, ist noch unklar. Das Kleinflugzeug soll offenbar ein Hausdach gestriffen und dann abgestürzt sein. Das melden verschiedene örtliche Medien. Die Trümmerteile fielen auf Häuser, Straßen und Vorgärten. Sie sind weit in dem Wohngebiet verteilt. Anwohner sollen bisher nicht getroffen worden sein. Wie viele Menschen an Bord der Maschine waren, ist noch unklar. Tine Klimach, Nachrichtenredaktion.
1: Schwedens ESC-Teilnehmerin Felicia hat nach der Generalprobe einen Kreislaufkollaps erlitten. Nach Angaben des Senders SVT gegenüber der deutschen Presseagentur hatte die Sängerin nach der Probe in ihrem Umkleideraum einen Blutdruckabfall, weil sie dehydriert gewesen sei. Felicia erklärte, im sogenannten Green Room sei es unglaublich heiß gewesen, ihr sei immer schwindliger geworden. Inzwischen habe sie gut geschlafen, gegessen und getrunken und sei bereit für das Finale.
4: Zum Sport in der ersten Fußball-Bundesliga läuft der letzte Spieltag. Hier sind die aktuellen Zwischenstände aus der ersten Halbzeit. Bayern München gegen den FC Köln 2:0. Bayer Leverkusen gegen Hamburger SV 0:0. Eintracht Frankfurt gegen den VfB Stuttgart 0:1. SC Freiburg gegen RB Leipzig 0:0. Werder Bremen gegen Borussia Dortmund 0:0. Borussia Mönchengladbach gegen TSG Hoffenheim 1:0. Union Berlin gegen Augsburg 1:0. FC St. Pauli gegen VfL Wolfsburg 0:0. Und Heidenheim gegen Mainz 0:1. Der Antenne Niedersachsen Stau- und Blitzerservice fahrt jetzt vorsichtig auf der A1 Osnabrück Richtung Nordrhein-Westfalen. Zwischen dem Lotterkreuz und Längerich liegen Gegenstände auf der Fahrbahn. Außerdem stockt es auf der A1 Bremen Richtung Osnabrück. Ab Opphusen-Bremen-Mahndorf braucht ihr vor der Weserbrücke knapp 10 Minuten länger. In der Gegenrichtung sind es ab Bremen-Brinkum vor der Weserbrücke 12 Minuten. Die A7 Hamburg Richtung Hannover zwischen Bad Fallingbostel und Walsroder Dreieck läuft gerade die Unfallaufnahme. Fahrt vorsichtig. Auf der A7 Hannover in Richtung Kassel. Ab dem Dreieck Hannover Süd braucht ihr aktuell 5 Minuten länger. Dann die A39 Salzgitter Richtung Braunschweig ist voll gesperrt zwischen Bad Deckenstedt und Westerlinde. Hier liegen rund 150 Kisten Leergut auf der Fahrbahn. Die müssen erstmal weggeräumt werden. Die A44 Dortmund Richtung Kassel. Die Einfahrt Warburg, da hat es einen Unfall gegeben im Kurvenbereich. Fahrt vorsichtig und kommt heil und sicher an euer Ziel an.
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4: Taylor Swift hat so unfassbar viele Songs geschrieben, gesungen und auch rausgebracht. Natürlich auch an dem einen oder anderen Song selber mitgeschrieben. Und selbst Ideen bringt sie auch mit ein. Zum Beispiel bei diesem Song hier. Da ist ihr Großvater einfach ein bisschen leichter geworden, hat Gewicht verloren und sie macht daraus Opa Light. Gibt's jetzt hier bei Antenne Niedersachsen.

Antenne Niedersachsen informiert immer dann, wenn es passiert, fahrt jetzt vorsichtig auf der A27 Bremen-Walsrode zwischen Pferden-Ost und dem Walsroder Dreieck in beiden Richtungen. Hier sind Tiere auf der Fahrbahn. Und aufpassen bitte auch auf der B3 Hannover Richtung Celle zwischen Schillerslage und Oze. Hier liegen Gegenstände auf der Fahrbahn. Kommt gut.

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1: 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Kato featuring John. 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

0: Schön, dass ihr mit dabei seid. An diesem Wochenende Antenne Niedersachsen, der Sender, der euch die Stars live vor die Haustür bringt. Zum Beispiel ihn hier. I hope you end up alone. Kamrat tritt am 6. Juni in Westerstede bei Stars at Rodo auf. Und dass er noch mehr kann als singen, das hat er vor kurzem in der Moin-Show bewiesen. Da hat er sich euren Alltagsproblemen gestellt.
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2: Mein Name ist Viktoria Hombach, ich komme aus der Stadt Gerben und mein alltägliches Problem ist, dass ich meine beruflichen Termine nicht mit meinen persönlichen Interessen zeitlich unter einen Hut kriege und dadurch beispielsweise mein täglicher Sport auf der Strecke bleibt oder meine Zeit für ein frisch gekochtes Mittagessen auch meistens nicht vorhanden ist.
3: Das ist exakt das große Problem in meinem Leben, deshalb versuche ich jetzt mir selber auch einen Rat zu geben. Ja. Ich bin nicht gut darin, im Zweifel mache ich lieber noch die eine Sache schnell fertig, als das gesunde Mittagessen mit genug Zeit mir zu nehmen.

0: Und die Frage ist, wie man es hinkriegt. Wir haben es bei mir jetzt gerade so gelöst, dass im Kalender, also ich bin eigentlich ein totaler Feind von Kalendern, in den Kalender wie einen beruflichen Termin diese Stunde oder zwei einfach einträgt, sodass die einfach belegt sind, diese Sachen. Das heißt, du kannst dann in dieser Zeit gar nichts anderes da reinplanen, weil du sagst, okay, da kann ich nicht.
1: Ein hammer sympathischer Typ und ihr solltet euch den 6. 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Kamrat mit viele live bei Antenne Niedersachsen.

Antenne Niedersachsen. Informiert immer dann, wenn es passiert, fahrt jetzt vorsichtig auf der A7 Hannover-Hamburg zwischen Soltau Süd und dem Rostplatz Adelbeck. In beiden Richtungen hier sind Menschen auf dem Verzögerungsstreifen unterwegs. Und aufpassen bitte auch auf der A27 Bremen Richtung Walsrode. Zwischen Verden Ost und Walsrode West sind Rehe auf der Fahrbahn.

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1: Das Wetter für Niedersachsen. Wir gucken auf die aktuellen Temperaturen bei euch vor der Haustür gemessen. 12 Grad sind es in Papenburg, 13 Grad in Celle und 12 Grad in Göttingen. Dazu viele Wolken am Himmel. Hier und da kommt die Sonne aber immer mal wieder durch, vor allem so an der Küste. Und dazu gibt es aber auch hier und da noch mal ein paar einzelne Schauer. In der Nacht wird es dann richtig kalt werden. Temperaturen von 7 bis 1 Grad dann. Und es wird ein bisschen ruhiger werden von der Wetterlage her. Teilweise sind noch ein paar Wolken mit unterwegs, teilweise ist aber auch sternklar und weitestgehend trocken. Der Sonntag dann mit jede Menge Sonnenschein, allerdings auch einigen Wolken, die sich vor allem so um die Ems herum konzentrieren. Und da kann es dann auch immer mal wieder vereinzelt Schauer geben. Temperaturen klettern weiter auf 14 bis maximal 17 Grad. Im Oberharz schaffen wir bis zu 12 Grad. Der Antenne Niedersachsen Stau- und Blitzer-Service. A1 Bremen Richtung Osnabrück. Ab Opphusen Bremen-Mahndorf braucht ihr vor der Weserbrücke noch rund 6 Minuten länger. In der Gegenrichtung sind es ab Bremen-Brinkum ebenfalls 6 Minuten. Fahrt vorsichtig auf der A1 Osnabrück in Richtung Nordrhein-Westfalen zwischen dem Lotterkreuz und Lengerich. Hier liegen Gegenstände auf der Fahrbahn. A7 Kassel Richtung Hannover zwischen Nordheim-Nord und Echte. Da hat es einen neuen Unfall gegeben. A27 Bremen-Walsrode zwischen Verden-Ost und Walsroder Dreieck. Vorsichtig fahren in beiden Richtungen. Hier sind Tiere auf der Fahrbahn unterwegs. Und auf der A39 Salzgitter Richtung Braunschweig zwischen Bad Deckenstedt und Westerlinde ist vollgesperrt, nachdem hier ein LKW seine Ladung verloren hat. Hier liegen rund 150 Kisten Leergut. A44 Dortmund-Kassel, die Einfahrt Warburg, da hat es einen Unfall gegeben. Fahrt vorsichtig, das Ganze ist im Kurvenbereich. Und auf der B498 Osterode Richtung Goslar zwischen Altenau und Schulenweg braucht ihr aktuell 10 Minuten länger. Überall dort, wo es geht, gute und sichere Fahrt. 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

0: Sobald ich den Song höre, habe ich dieses fantastische Musikvideo mit diesem gezeichneten Comic im Kopf. Aha, mit Take On Me, hier gehört bei Antenne Niedersachsen. Leider lesen wir sie immer wieder, diese Schlagzeilen über Meldungen, wo ältere Menschen auf Betrüger reingefallen sind. Damit das nicht mehr so häufig passiert, gibt es jetzt eine spannende Idee im Landkreis Harburg. Da schreiben Schüler ihren Großeltern Briefe, damit die nicht auf Telefonbetrüger reinfallen. Das Ganze ist eine Idee von der Polizei und einem Jugendhilfeträger. Antenne Niedersachsen-Reporterin Sarah Meyer.
1: Ja, die Jugendlichen erklären in eigenen Worten, worauf Oma und Opa achten sollen. Zum Beispiel, dass sie bei unterdrückten Nummern nicht ans Telefon gehen sollen oder dass sie keine persönlichen Daten rausgeben dürfen. Und in den Briefen, da steht dann sowas wie: Ich hab dich so gern und möchte, dass es dir gut geht, aber draußen sind leider Menschen unterwegs, die sich als Polizisten oder Enkel ausgeben und nur dein Geld wollen. Sogar Grundschüler machen bei der Aktion mit und die Polizei sagt, wenn jemand aus der Familie sowas niederschreibt, dann wirkt das am besten, denn die Botschaft kommt von jemandem, dem Oma und Opa vertrauen.
0: Dankeschön, Sarah. Was für eine

0: Wir stimmen uns hier gemeinsam ein auf den Eurovision Song Contest, das Finale in Wien bei Antenne Niedersachsen. Natürlich mit unserem Song für Wien. Sarah Engels mit Fire, der Lieblingshit vor den Nachrichten, gleich. 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

0: Das Wetter für Niedersachsen. Heute Abend und in der Nacht kommt mal ein bisschen Ruhe ins Wetter rein. Wir kriegen so ein bisschen Zwischenhochdruckeinfluss. Bedeutet, es bleibt dann doch eher trocken. Nur noch vereinzelt kann es hier und da nochmal einen Schauer geben. Es wird aber auf jeden Fall kalt werden, bei 7 bis 1 Grad. Örtlich kann sogar ein bisschen Nebel mit dabei sein. Für morgen am Sonntag gibt es dann erstmal jede Menge Sonnenschein. Im Wechsel natürlich mit einigen Wolken, die sich vor allem rund um die Ems ein bisschen mehr konzentrieren. Hier können dann im Laufe des Tages auch immer wieder einzelne Schauer mit dabei sein. Ansonsten wird es aber ein bisschen wärmer werden als heute. 14 bis maximal 17 Grad, im Oberharz bis zu 12 Grad.
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2: Ich bin Thomas Bleskin. Bei dem toten Wal vor der dänischen Insel Anholt handelt es sich um den zuvor in der Ostsee gestrandeten Buckelwal. Das teilten das Umweltministerium in Mecklenburg-Vorpommern und die dänische Umweltbehörde mit. An dem Tier sei der von der privaten Rettungsinitiative angebrachte Tracker gefunden worden. Die AfD erreicht in einer INSA-Umfrage für die Bild am Sonntag einen Rekordwert. Das Institut sieht die Partei bei 29%, ein Punkt mehr als zuletzt. Die Union fällt auf 22%, ihren schwächsten INSA-Wert seit mehr als 4 Jahren.
3: Nicht nur die Union büßt ein, auch die SPD verliert einen Punkt und könnte im theoretischen Fall einer Bundestagswahl nur noch mit 12% rechnen. Zusammen erreichen Schwarz-Rot damit nur noch 34%. Die Grünen legen leicht zu und steigen auf 14%. Es ist ihr bester Wert beim INSA-Institut seit 2,5 Jahren. Die Linke verliert einen Punkt und landet bei 10%. FDP und BSW kommen weiter nur auf 3% und wären damit nicht im Bundestag vertreten. Im Herbst stehen 3 Landtagswahlen an, in Sachsen-Anhalt, Mecklenburg-Vorpommern und Berlin. Tine Klimach, Berlin.
2: Der Kreml hat einen Besuch von Russlands Präsident Wladimir Putin für Dienstag und Mittwoch in China angekündigt. Putin folge damit einer Einladung des chinesischen Staatschefs Xi Jinping, teilte der Kreml mit.
4: Es soll um die Beziehungen der beiden Länder gehen und um internationale und regionale Probleme, teilte der Kreml mit. Geplant ist demnach anschließend die Unterzeichnung einer gemeinsamen Erklärung und einer Reihe bilateraler Dokumente. Außerdem steht ein Treffen mit dem chinesischen Ministerpräsidenten an. Putins Reise folgt mit kurzem Abstand auf einen mehrtägigen Staatsbesuch von US-Präsident Donald Trump. Er war erst gestern aus China zurück in die USA geflogen. Katharina Schröder, Moskau.
2: Und zum Sportfußball. Der FC Energie Cottbus kehrt nach 12 Jahren in die zweite Bundesliga zurück. Am letzten Spieltag der dritten Liga gewannen die Lausitzer mit 1:0 bei Jahn Regensburg und sicherten den zweiten Platz, der Hintermeister VfL Osnabrück zum direkten Aufstieg berechtigt. Die Relegation gegen den 16. der zweiten Liga bestreitet Rot-Weiß Essen. Die Mannschaft von Trainer Uwe Koschinat kam zu einem späten 3:2 Erfolg beim SSV Ulm und verdrängte den MSV Duisburg vom Relegationsplatz.
0: In der ersten Fußball-Bundesliga läuft mittlerweile die zweite Halbzeit des letzten Spieltages. Hier sind die aktuellen Zwischenstände. Bayern München, FC Köln 3:1, Bayer Leverkusen, Hamburger SV 0:0, Eintracht Frankfurt, VfB Stuttgart 0:2, SC Freiburg, RB Leipzig 3:1, Werder Bremen, Borussia Dortmund 0:1, Borussia Mönchengladbach, TSG Hoffenheim 2:0, Union Berlin gegen FC Augsburg 3:0, FC St. Pauli, VfL Wolfsburg 1:1 und Heidenheim gegen Mainz 0:2. Der Antenne Niedersachsen Stau- und Blitzer-Service. A1 Bremen Richtung Osnabrück. Ab Bremen-Hemeligen braucht ihr aktuell noch 4 Minuten länger vor der Weserbrücke. A7 Kassel Richtung Hannover zwischen Nordheim-Nord und Echte, da hat es einen Unfall gegeben. A39 Salzgitter Richtung Braunschweig zwischen Bad Deckenstedt und Westerlinde ist in beiden Richtungen voll gesperrt. Hier liegen immer noch 150 Kisten Leergut auf der Straße. Die B3 der Messe-Schnellweg zwischen Weidentor-Kreisel und Miesburg dauert es aktuell 10 Minuten länger. Auf der B68 Bramsche Straße Kloppenburg Richtung Osnabrück zwischen der A1 in Wallenhorst und Osnabrück, da hat es einen neuen Unfall gegeben und hier sind auch Menschen auf der Straße, fahrt vorsichtig. Und in Bad Harzburg der Schreibenhauer Straße bis Liebfrauenstraße bei der Sachsenberger Straße ist in beiden Richtungen gesperrt, weil hier ein Haus brennt. Überall dort, wo es geht, gute und sichere Fahrt.
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0: Beim Joggen im Park, beim Geschirrspülen in der Küche, beim Faulenzen auf dem Sofa oder bei der langen Autofahrt ist immer genügend Zeit, um sich einen kleinen Podcast reinzuschieben. Und welchen ich euch ganz besonders gleich empfehlen kann, das hört ihr bei mir in knapp 10 Minuten. Dazu natürlich nur Lieblingshit. Sarah Larsen ist mit dabei, Katy Perry mit I Kissed a Girl und hier ist für euch Bruno Mars mit I Just Might. So klingt euer Wochenende natürlich nur hier bei

Antenne Niedersachsen. Informiert immer dann, wenn es passiert, fahrt jetzt vorsichtig auf der A1 Bremen Richtung Osnabrück zwischen Neukirchen-Vörden und Bramsche. Jetzt ein Unfall gegeben und der ist auf der linken Spur. Fahrt dort ganz besonders vorsichtig und kommt heil und sicher an.

0: Grüße gehen raus an alle Hundehalter, die quasi nach der Bundesliga und vor dem Eurovision Song Contest jetzt nochmal eine Runde drehen. Ihr hört Antenne Niedersachsen an diesem Wochenende. Ich freue mich ja tierisch, denn wir haben was absolut Tolles zu feiern. Was das genau ist, das verrät euch jetzt meine Kollegin Lea Wenn.
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5: Das Wetter für Niedersachsen. Wir gucken auf die aktuellen Temperaturen bei euch vor der Haustür gemessen. 11 Grad sind es in Bremerhaven, 12 in Blekede und 13 in Saarstedt. Heute Nacht wird es dann ein bisschen ruhiger werden vom Wetter her. Es gibt so ein kleines Zwischenhoch, das sorgt für ein bisschen Beruhigung. Dazu meist trockenes Wetter, wenn dann nur einzelne Schauer. Und dazu teils klare und teils wolkige Abschnitte. Örtlich ist auch noch mal ein bisschen Nebel mit dabei und es wird kalt bei 7 bis 1 Grad. Morgen dann jede Menge Sonnenschein, aber auch immer mal wieder Wolken mit auf dem Programm. Im Westen zur Ems hin, da gibt es immer mehr Wolken und da kann es dann auch im Verlauf des Tages vereinzelt Schauer geben. Die Temperaturen, die pendeln sich dann so zwischen 14 bis 17 Grad ein. Im Oberharz schaffen wir immerhin bis zu 12 Grad. Der Antenne Niedersachsen Stau- und Blitzer-Service. A1 Bremen Richtung Osnabrück. Zwischen Neunkirchen-Vörden und Bramstedt hat es einen Unfall gegeben. Auf der linken Spur fahrt vorsichtig. A7 Hamburg-Flensburg bei Hamburg-Othmarschen in beiden Richtungen vorsichtig. Hier sind Menschen auf der Fahrbahn unterwegs. Die A27 Walsrode-Bremen zwischen Walsrode-Süd und Walsrode-West in beiden Richtungen vorsichtig fahren. Hier sind Rehe. Und auf der A30 Rheine Richtung Osnabrück zwischen Rheine-Nord und Rheine. Hier liegen Gegenstände auf der Fahrbahn. Dann die A39 Salzgitter Richtung Braunschweig. Die ist vollgesperrt zwischen Bad Deckenstedt und Westerlinde. Hier liegen 150 Kisten Leergut auf der Straße. Und Bad Harzburg, die Schreibenhauer Straße bis Liebfrauenstraße, ist bei der Sachsenbergstraße in beiden Richtungen gesperrt, weil hier ein Haus brennt. Überall dort, wo es geht, gute und sichere Fahrt.
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0: Das Wochenende ist ja immer perfekt, um dort mal was Schönes zu unternehmen, ins Kino zu gehen, sich mit Freunden zu treffen oder vielleicht auch zu einem Konzert von einem Lieblingskünstler. Ich muss ganz ehrlich sagen, Konzerte ist bei mir immer so ein bisschen schwierig, vor allem wenn das dann so richtig stickig da irgendwie ist. Da gibt's aber Gott sei Dank Alternativen und die bekommt ihr mit uns.
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0: Wir laden euch ein am 30. Mai ins Nordsee-Heilbad Karolinsel Harlesiel zum exklusivsten Konzert des Jahres. Stellt euch vor, Sonnenuntergang, Meeresrauschen, Sand unter den Füßen und dann er auf der Bühne. Nico Santos. Letztes Jahr konnten wir gemeinsam mit Sarah Connor am Strand genießen. Mareike aus Hannover, du warst auch mit dabei. Wie war es für dich?
3: Also mein Highlight war definitiv die Location. Also Konzerte sind ja grundsätzlich selten am Strand und vor allem Radiokonzerte. Und Harlesiel ist einfach ein wunderschöner Ort, ganz oben im Norden und im Sand mit den Strandkörben. Ihr habt das so toll arrangiert, ihr habt das so schön aufgebaut. Die Strandkörbe drumherum, die Stühle. Ihr habt euch so um uns gekümmert mit Essen, mit Trinken. Immer gefragt, ob alles in Ordnung ist. Das Wetter hat natürlich auch mehr als mitgespielt. Und ich kann wirklich nur jedem Antenne Niedersachsen-Hörer wünschen, dass er einmal in den Genuss kommt, das zu erleben.
0: Das klingt wirklich wahnsinnig, wie begeistert du bist. Sarah Connor stand ja vor euch auf der Bühne. Wie war die?
3: Oh, die war ein Traum. Also die war so gut gelaunt und wie du sagst, die stand vor uns. Also wann kommt man den Stars so nah?
0: Ja.
3: Das schafft wirklich nur ihr mit euren Radiokonzerten. Und Sarah war so gut drauf, hat so viel gequatscht, hat die Kids nach vorne geholt.
0: Ach cool.
3: Ich weiß noch, sie hatte meine beste Freundin auch angesprochen, die hatte ihr Baby dabei und hat gemeint, komm mal her und hat sie noch beglückwünscht. Und also es war wirklich, es war zuckersüß und Sarah ist einfach auch einfach so fannah und das hat sie auch an dem Tag jeden spüren lassen.
0: Also fast so ein bisschen, als wenn sie bei euch im Wohnzimmer stehen würde, oder?
3: Absolut. Ich glaube, du beschreibst es ganz gut. Es war ein Wohnzimmerkonzert am Strand und es war, wie du sagst, unter Freunden, unter Bekannten. Also besser hätte es nicht sein können.
0: Richtig cool. Jetzt ist ja dieses Jahr Nico Santos bei uns am Start. Hast du nochmal irgendwie einen Tipp, wie man an die Gästelistenplätze am besten kommt, für alle, die das noch nicht mitgemacht haben?
3: Hört Antenne Niedersachsen rauf und runter. Schnappt euch eure beste Freundin, informiert eure Freunde. Vielleicht auf der Arbeit habt ihr die Möglichkeit und lasst die Leitung einfach glühen.
0: Großartig, besser hätte ich es auch nicht ausdrücken können. Mareike, ganz, ganz herzlichen Dank dafür und dann wünsche ich dir ein tolles Wochenende auf jeden Fall.
3: Danke, Tobi, das wünsche ich dir auch. Vielen lieben Dank.
0: Also, ihr habt gehört, wie es geht. 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Immer, wenn Nico Santos euch hier bei uns im Programm einlädt. Und einen kleinen Tipp habe ich auch noch für euch. 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

0: 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Egal, was ihr heute Abend Schönes vorhat, Antenne Niedersachsen ist mit dabei, gleich mit dem Lieblingshit vor den Nachrichten. Hey ho von den Lumineers.
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0: Das Wetter für Niedersachsen. In der Nacht flaut der Einfluss von Tiefdoren so langsam ab. Das heißt, es beruhigt sich so ein bisschen. Überwiegend ist es trocken mit teils wolkigen, aber teils auch klarem Himmel. Und örtlich kann auch noch mal ein kleines bisschen Nebel mit dabei sein. Kalt wird es aber auf jeden Fall werden. 7 bis 1 Grad heute Nacht. Morgen dann immer wieder sonnige Phasen. Hier und da ziehen aber auch einige Wolken durch. Vor allem so rund um die Ems hat es die Sonne schwer. Da sind die Wolken dann deutlich stärker präsent. Und hier kann es dann auch immer mal wieder einzeln Schauer geben. Die Temperaturen werden sich dann so zwischen 14 bis 17 Grad einpendeln. Im Oberharz schaffen wir immerhin bis zu 12 Grad.
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2: Ich bin Thomas Bleskin. Der tote Wal vor Dänemark ist der Ostseewal Timi. Das teilten das Umweltministerium in Mecklenburg-Vorpommern und die dänische Umweltbehörde mit. Demnach wurde an dem Buckelwal vor der Insel Anholt ein Tracker gefunden.
3: Taucher der dänischen Naturschutzbehörde und eine deutsche Tierärztin hatten den Wal nochmal untersucht und sind dabei auch unter das Tier getaucht. Anfangs war kein Sender an der Rückenflosse entdeckt worden, weil das Tier auf dem Rücken lag. Der Tauchgang brachte nun Klarheit. Damit ist die Rettungsaktion der privaten Initiative gescheitert. Wal Timi war mehrmals an der Küste Schleswig-Holsteins und Mecklenburg-Vorpommerns gestrandet. Dann wurde er von der privaten Initiative mit Hilfe eines Lastkahns ins offene Meer gebracht. Experten von Tierschutzorganisationen hatten seine Überlebenschancen als sehr gering eingeschätzt. Tine Klimach, Nachrichtenredaktion.
2: Eine deutliche Mehrheit der Bürger in Deutschland lehnt eine Erhöhung der Diäten der Bundestagsabgeordneten in diesem Jahr ab. Die Bezüge sollen zum 1. Juli automatisch um knapp 500 Euro steigen.
4: 85% sprachen sich in einer YouGov-Umfrage dafür aus, dass die Parlamentarier auf die Erhöhung verzichten sollten. Auf rund 12.330 Euro würden ihre Bezüge monatlich steigen. Eine automatische Anpassung, die sich an der allgemeinen Lohnentwicklung orientiert und im Abgeordnetengesetz geregelt ist. Viele in der Bevölkerung würden es aber als wichtiges Signal sehen, wenn die Abgeordneten trotzdem in diesem Jahr darauf verzichten. Auch im Bundestag selbst gibt es die Tendenz, per Beschluss die Erhöhung auszusetzen, in der Opposition und auch in der SPD. 2020, während der Corona-Pandemie, war das schon mal der Fall. Diana Kramer, Nachrichtenredaktion.
2: Die AfD erreicht in einer INSA-Umfrage für die Bild am Sonntag einen Rekordwert. Das Institut sieht die Partei bei 29%, ein Punkt mehr als zuletzt. Die Union fällt auf 22%, ihren schwächsten INSA-Wert seit mehr als 4 Jahren. Auch die SPD verliert und kommt nur noch auf 12%. Die Grünen legen leicht zu auf 14%, die Linke büßt einen Punkt ein und erreicht 10%. Schwedens ESC-Teilnehmerin Felicia hat nach einer Generalprobe einen Kreislaufkollaps erlitten. Nach Angaben des Senders SVT gegenüber der deutschen Presseagentur hatte die Sängerin nach der Probe in ihrem Umkleideraum einen Blutdruckabfall, weil sie dehydriert gewesen sei. Felicia erklärte, inzwischen gehe es ihr wieder gut.
0: Und zum Sport. In der ersten Fußball-Bundesliga ist der letzte Spieltag zu Ende gegangen. Hier sind die Endergebnisse. Bayern München, FC Köln 5:1, Bayer Leverkusen, Hamburger SV 1:1, Eintracht Frankfurt, VfB Stuttgart 2:2, SC Freiburg, RB Leipzig 4:1, Werder Bremen, Borussia Dortmund 0:2, Borussia Mönchengladbach, TSG Hoffenheim 4:0, Union Berlin gegen FC Augsburg 4:0, FC St. Pauli gegen VfL Wolfsburg 1:3 und FC Heidenheim und Mainz trennen sich 0:2. Damit steigen St. Pauli und Heidenheim ab. Wolfsburg kämpft in der Relegation um den Klassenerhalt. Der Antenne Niedersachsen Stau- und Blitzer-Service. A1 Bremen Richtung Osnabrück. Zwischen Neukirchen-Vörden und Bramsche läuft die Unfallaufnahme. Deshalb braucht ihr aktuell eine Viertelstunde länger ab Hohldorf. A30 Rheine Richtung Osnabrück. Zwischen Rheine-Nord und Rheine. Hier liegen Gegenstände auf der Fahrbahn. Fahrt vorsichtig. Die A39 Salzgitter Richtung Braunschweig ist immer noch voll gesperrt zwischen Bad Deckenstedt und Westerlinde. Hier liegen 150 Kisten Leergut auf der Straße. Die müssen erst noch weggeräumt werden. Und Bad Harzburg, Schreibenhaus Straße bis Liebfrauenstraße bei der Sachsenbergstraße ist in beiden Richtungen gesperrt. Hier brennt ein Haus. Euch eine gute und sichere Fahrt.

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1: 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Stefanie Heinzmann. 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
1: Ich bin Thomas Bleskin. Bei dem toten Wal vor der dänischen Insel Anholt handelt es sich um den zuvor in der Ostsee gestrandeten Buckelwal. Das teilten das Umweltministerium in Mecklenburg-Vorpommern und die dänische Umweltbehörde mit. An dem Tier sei der von der privaten Rettungsinitiative angebrachte Tracker gefunden worden. Die AfD erreicht in einer INSA-Umfrage für die Bild am Sonntag einen Rekordwert. Das Institut sieht die Partei bei 29%, ein Punkt mehr als zuletzt. Die Union fällt auf 22%, ihren schwächsten INSA-Wert seit mehr als 4 Jahren.
2: Nicht nur die Union büßt ein, auch die SPD verliert einen Punkt und könnte im theoretischen Fall einer Bundestagswahl nur noch mit 12% rechnen. Zusammen erreichen Schwarz-Rot damit nur noch 34%. Die Grünen legen leicht zu und steigen auf 14%. Es ist ihr bester Wert beim INSA-Institut seit 2,5 Jahren. Die Linke verliert einen Punkt und landet bei 10%. FDP und BSW kommen weiter nur auf 3% und wären damit nicht im Bundestag vertreten. Im Herbst stehen 3 Landtagswahlen an, in Sachsen-Anhalt, Mecklenburg-Vorpommern und Berlin. Tine Klimach, Berlin.
1: Der Kreml hat einen Besuch von Russlands Präsident Wladimir Putin für Dienstag und Mittwoch in China angekündigt. Putin folge damit einer Einladung des chinesischen Staatschefs Xi Jinping, teilte der Kreml mit.
3: Es soll um die Beziehungen der beiden Länder gehen und um internationale und regionale Probleme, teilte der Kreml mit. Geplant ist demnach anschließend die Unterzeichnung einer gemeinsamen Erklärung und einer Reihe bilateraler Dokumente. Außerdem steht ein Treffen mit dem chinesischen Ministerpräsidenten an. Putins Reise folgt mit kurzem Abstand auf einen mehrtägigen Staatsbesuch von US-Präsident Donald Trump. Er war erst gestern aus China zurück in die USA geflogen. Katharina Schröder, Moskau.
1: Und zum Sport: Fußball. St. Pauli und Heidenheim steigen aus der Bundesliga ab. St. Pauli verlor 1:3 gegen Wolfsburg, Heidenheim 0:2 gegen Mainz. Wolfsburg geht in die Relegation. Stuttgart sicherte sich mit einem 2:2 in Frankfurt die Champions League. Hoffenheim und Leverkusen spielen Europa League. Freiburg nach dem 4:1 gegen Leipzig Conference League. Bayern schlug Köln 5:1, Dortmund gewann 2:0 in Bremen, Union 4:0 gegen Augsburg.

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0: 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Und jetzt der Lieblingshit vor den Nachrichten.

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1: Ich bin Thomas Bleskin. Der tote Wal vor Dänemark ist der Ostseewal Timi. Das teilten das Umweltministerium in Mecklenburg-Vorpommern und die dänische Umweltbehörde mit. Demnach wurde an dem Buckelwal vor der Insel Anholt ein Tracker gefunden.
2: Taucher der dänischen Naturschutzbehörde und eine deutsche Tierärztin hatten den Wal nochmal untersucht und sind dabei auch unter das Tier getaucht. Anfangs war kein Sender an der Rückenflosse entdeckt worden, weil das Tier auf dem Rücken lag. Der Tauchgang brachte nun Klarheit. Damit ist die Rettungsaktion der privaten Initiative gescheitert. Wal Timi war mehrmals an der Küste Schleswig-Holsteins und Mecklenburg-Vorpommerns gestrandet. Dann wurde er von der privaten Initiative mit Hilfe eines Lastkahns ins offene Meer gebracht. Experten von Tierschutzorganisationen hatten seine Überlebenschancen als sehr gering eingeschätzt. Tine Klimach, Nachrichtenredaktion.
1: Eine deutliche Mehrheit der Bürger in Deutschland lehnt eine Erhöhung der Diäten der Bundestagsabgeordneten in diesem Jahr ab. Die Bezüge sollen zum 1. Juli automatisch um knapp 500 Euro steigen.
3: 85% sprachen sich in einer YouGov-Umfrage dafür aus, dass die Parlamentarier auf die Erhöhung verzichten sollten. Auf rund 12.330 Euro würden ihre Bezüge monatlich steigen. Eine automatische Anpassung, die sich an der allgemeinen Lohnentwicklung orientiert und im Abgeordnetengesetz geregelt ist. Viele in der Bevölkerung würden es aber als wichtiges Signal sehen, wenn die Abgeordneten trotzdem in diesem Jahr darauf verzichten. Diana Kramer, Nachrichtenredaktion.
1: Die AfD erreicht in einer INSA-Umfrage für die Bild am Sonntag einen Rekordwert. Das Institut sieht die Partei bei 29%, ein Punkt mehr als zuletzt. Die Union fällt auf 22%, ihren schwächsten INSA-Wert seit mehr als 4 Jahren. Auch die SPD verliert und kommt nur noch auf 12%. Die Grünen legen leicht zu auf 14%, die Linke büßt einen Punkt ein und erreicht 10%. Und zum Sport, Fußball, St. Pauli und Heidenheim steigen aus der Bundesliga ab. St. Pauli verlor 1:3 gegen Wolfsburg, Heidenheim 0:2 gegen Mainz, Wolfsburg geht in die Relegation. Stuttgart sicherte sich mit einem 2:2 in Frankfurt die Champions League. Hoffenheim und Leverkusen spielen Europa League, Freiburg nach dem 4:1 gegen Leipzig Conference League. Bayern schlug Köln 5:1, Dortmund gewann 2:0 in Bremen, Union 4:0 gegen Augsburg.

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1: Ich bin Thomas Bleskin. Bei dem toten Wal vor der dänischen Insel Anholt handelt es sich um den zuvor in der Ostsee gestrandeten Buckelwal. Das teilten das Umweltministerium in Mecklenburg-Vorpommern und die dänische Umweltbehörde mit. An dem Tier sei der von der privaten Rettungsinitiative angebrachte Tracker gefunden worden. Die AfD erreicht in einer INSA-Umfrage für die Bild am Sonntag einen Rekordwert. Das Institut sieht die Partei bei 29%, ein Punkt mehr als zuletzt. Die Union fällt auf 22%, ihren schwächsten INSA-Wert seit mehr als 4 Jahren.
2: Nicht nur die Union büßt ein, auch die SPD verliert einen Punkt und könnte im theoretischen Fall einer Bundestagswahl nur noch mit 12% rechnen. Zusammen erreichen Schwarz-Rot damit nur noch 34%. Die Grünen legen leicht zu und steigen auf 14%. Es ist ihr bester Wert beim INSA-Institut seit 2,5 Jahren. Die Linke verliert einen Punkt und landet bei 10%. FDP und BSW kommen weiter nur auf 3% und wären damit nicht im Bundestag vertreten. Im Herbst stehen 3 Landtagswahlen an, in Sachsen-Anhalt, Mecklenburg-Vorpommern und Berlin. Tine Klimach, Berlin.
1: CDU-Generalsekretär Carsten Linnemann hat die Buhrufe für Bundeskanzler Friedrich Merz auf dem DGB-Bundeskongress kritisiert. Der Frankfurter Allgemeinen Sonntagszeitung sagte er, seine Oma hätte früher gesagt, so etwas mache man nicht.
3: Auf dem Gewerkschaftskongress in Berlin warb Merz für tiefgreifende Sozialreformen und kassierte dafür Pfiffe und Buhrufe. Für Linnemann ist das ein Unding. Er spricht von einer Verrohung des politischen Diskurses. Der CDU-Generalsekretär will die Debatte aber weiterführen, auch mit den Gewerkschaften. Bis zur Sommerpause will die Bundesregierung ein Reformpaket schnüren zu zentralen Themen wie Steuern, Arbeitsmarkt, Rente und Bürokratieabbau. Kein einfaches Vorhaben. In den vergangenen Wochen gab es darüber wiederholt Zoff in der Koalition. Dirk Zeitler, Nachrichtenredaktion.
1: Und zum Sport, Fußball. St. Pauli und Heidenheim steigen aus der Bundesliga ab. St. Pauli verlor 1:3 gegen Wolfsburg, Heidenheim 0:2 gegen Mainz. Wolfsburg geht in die Relegation. Stuttgart sicherte sich mit einem 2:2 in Frankfurt die Champions League. Hoffenheim und Leverkusen spielen Europa League. Freiburg nach dem 4:1 gegen Leipzig Conference League. Bayern schlug Köln 5:1, Dortmund gewann 2:0 in Bremen, Union 4:0 gegen Augsburg.

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1: Ich bin Lia Matschulat. Nach dem Fund eines toten Wals bei Anholt vor Dänemark steht fest, es handelt sich um Timmy, den viele Helfer in der Ostsee vor Wismar zu retten versucht hatten. Damit ist auch klar, die Rettungsaktion der privaten Initiative ist gescheitert. Mecklenburg-Vorpommerns Umweltminister Backhaus steht trotzdem dazu, grünes Licht für die Aktion gegeben zu haben.
2: An dem Wal wurde ein zuvor angebrachter Tracker gefunden. Taucher der dänischen Naturschutzbehörde und eine deutsche Tierärztin haben das Tier nochmal untersucht. So wurde Timmy identifiziert. Viele Menschen hatten großen Anteil an dem Schicksal von dem Tier genommen, sagte Mecklenburg-Vorpommerns Umweltminister Till Backhaus. Der Walkadaver soll nun der Natur überlassen werden. Die dänische Naturschutzbehörde möchte ihn nicht bergen. Tine Klimach, Nachrichtenredaktion.
1: In Modena in Norditalien ist ein Mann mit einem Auto in eine Gruppe von Fußgängern gerast. 8 Menschen seien verletzt worden, davon 4 schwer, sagte der Bürgermeister der Stadt. Seinen Worten nach sind die Hintergründe noch unklar. Der Vorfall ereignete sich im Zentrum der Stadt. Der Wagen raste in eine Straße in der Altstadt. Dort fuhr er mit hoher Geschwindigkeit auf den Fußgängerweg und erfasste eine Gruppe von Passanten. Der Fahrer versuchte danach zu fliehen und verließ das Auto mit einem Messer in der Hand, berichten mehrere Augenzeugen. Die Fußballsaison ist für diese Saison passé. Der letzte Spieltag bot vor allem im Abstiegskampf. Der FC St. Pauli und der erste FC Heidenheim müssen die erste Fußball-Bundesliga verlassen.
3: Weiterkämpfen können die Wolfsburger. Die haben bei St. Pauli mit 3:1 gewonnen und sich damit die Relegation gesichert. Der Kiez-Club hingegen spielt kommende Saison in Liga 2, genauso wie die Heidenheimer, die gegen Mainz 0:2 verloren haben. Ein 2:2 zwischen Frankfurt und Stuttgart bedeutete für den VfB das letzte Champions-League-Ticket. Für die Eintracht wiederum sind damit die Europapokalträume geplatzt. Freiburg sicherte sich nämlich Rang 7 und das durch ein 4:1 gegen Leipzig. Ansonsten spielten Leverkusen HSV 1:1, FC Bayern Köln 5:1, Bremen Dortmund 0:2, Gladbach-Hoffenheim 4:0 und Union Berlin-Augsburg ebenfalls 4:0. Pia Wegner, Sportredaktion.
1: Und Energie Cottbus ist nach 12 Jahren zurück in der zweiten Fußball-Bundesliga. Die Mannschaft setzte sich mit 1:0 bei Jahn Regensburg durch. Auch der VfL Wolfsburg spielt in der kommenden Saison zweitklassig.

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1: Ich bin Lea Matschulat. Der vor Dänemark gefundene tote Buckelwal ist tatsächlich der bekannte Ostseewal Timmy. Das bestätigten die Behörden nach dem Fund eines GPS-Senders am Tier. Damit gilt der aufwendige Rettungsversuch einer privaten Initiative als gescheitert. Experten hatten mehrfach vor dem Transport des geschwächten Wals in die Nordsee gewarnt. Die AfD steigt in einer Umfrage des Meinungsforschungsinstituts INSA auf 29%, den höchsten je auf Bundesebene für sie gemessenen Wert. Sie verbessert sich damit in der Umfrage für die Bild am Sonntag gegenüber der Vorwoche um 1 Prozentpunkt. Die Union fällt um 1 Punkt auf 22%.
2: Nicht nur die Union büßt ein, auch die SPD verliert 1 Punkt und könnte im theoretischen Fall einer Bundestagswahl nur noch mit 12% rechnen. Zusammen erreichen Schwarz-Rot damit nur noch 34%. Die Grünen legen leicht zu und steigen auf 14%. Es ist ihr bester Wert beim INSA-Institut seit 2,5 Jahren. Die Linke verliert 1 Punkt und landet bei 10%. Im Herbst stehen 3 Landtagswahlen an, in Sachsen-Anhalt, Mecklenburg-Vorpommern und Berlin. Tine Klimach, Nachrichtenredaktion.
1: Während viele Menschen hierzulande kaum wissen, wie sie steigende Lebenskosten bewältigen sollen, wollen sich die Bundestagsabgeordneten im Juli eine Erhöhung ihrer Diäten gönnen. Fast 500 Euro mehr im Monat sind geplant. Angesichts der aktuellen Lage für den Großteil der Bevölkerung eine Frechheit.
3: 85% sprachen sich in einer YouGov-Umfrage dafür aus, dass die Parlamentarier auf die Erhöhung verzichten sollten. Auf rund 12.330 Euro würden ihre Bezüge monatlich steigen. Eine automatische Anpassung, die sich an der allgemeinen Lohnentwicklung orientiert und im Abgeordnetengesetz geregelt ist. Auch im Bundestag selbst gibt es die Tendenz, per Beschluss die Erhöhung auszusetzen, in der Opposition und auch in der SPD. Diana Kramer, Nachrichtenredaktion.
1: St. Pauli und Heidenheim steigen aus der Bundesliga ab. St. Pauli verlor 1:3 gegen Wolfsburg, Heidenheim 0:2 gegen Mainz. Wolfsburg geht in die Relegation. Stuttgart sicherte sich mit einem 2:2 in Frankfurt die Champions League. Hoffenheim und Leverkusen spielen Europa League. Freiburg nach dem 4:1 gegen Leipzig Conference League. Bayern schlug Köln 5:1, Dortmund gewann 2:0 in Bremen, Union 4:0 gegen Augsburg.

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1: Ich bin Lea Matschulat. St. Pauli und auch Heidenheim sind in der kommenden Saison nicht mehr erstklassig. Beide Vereine steigen ab in die zweite Fußball-Bundesliga. Das steht nach dem letzten Spieltag endgültig fest. St. Pauli unterlag Wolfsburg mit 1:3. Heidenheim verlor gegen Mainz 0:2. Pauli-Trainer Alexander Blessin dankte seinen Spielern, trotz der Enttäuschung abzusteigen bei DAZN.
2: Einfach eine totale Leere, und man muss ja ganz ehrlich sagen, wenn man am 34. Spieltag auf der Position steht, dann ist es irgendwie dann auch verdient, dann braucht man jetzt nichts zu beschönigen, aber das ist so dieser Spielverlauf von heute, ist so ein bisschen sinnbildlich für die ganze Saison. Was soll ich jetzt sagen? Also ich werde da sicherlich jetzt nicht kritisch mit meinen Jungs umgehen, sie haben heute alles reingeworfen und alles probiert.
1: Wolfsburg geht in die Relegation, Stuttgart sicherte sich mit einem 2:2 in Frankfurt die Champions League. Hoffenheim und Leverkusen spielen Europa League, Freiburg nach dem 4:1 gegen Leipzig Conference League. Bayern schlug Köln 5:1, Dortmund gewann 2:0 in Bremen, Union 4:0 gegen Augsburg. Leverkusen trennte sich 1:1 vom HSV, Hoffenheim unterlag Gladbach 0:4. Der tote Wal vor Anholt in Dänemark ist der Wal, der wochenlang vor der deutschen Ostseeküste für Aufregung sorgte. Viele Helfer hatten damals versucht, ihn zu retten.
3: An dem Wal wurde ein zuvor angebrachter Tracker gefunden. Taucher der dänischen Naturschutzbehörde und eine deutsche Tierärztin haben das Tier nochmal untersucht. So wurde Timmy identifiziert. Viele Menschen hatten großen Anteil an dem Schicksal von dem Tier genommen, sagte Mecklenburg-Vorpommerns Umweltminister Till Backhaus. Der Walkadaver soll nun der Natur überlassen werden. Die dänische Naturschutzbehörde möchte ihn nicht bergen. Tine Klimach, Nachrichtenredaktion.
1: In Modena in Norditalien ist ein Mann mit einem Auto in eine Menschenmenge gefahren. Nach Angaben des Bürgermeisters wurden 8 Menschen verletzt, 4 von ihnen schwer. Der Fahrer soll danach mit einem Messer in der Hand geflohen sein. Passanten überwältigten ihn, die Polizei nahm ihn fest. Die Hintergründe sind noch unklar. Kurz vor Beginn der Finalshow des Eurovision Song Contest sind in der Nähe der Veranstaltungshalle in Wien 14 pro-palästinensische Aktivisten festgenommen worden. Sie hätten eine nicht angemeldete Versammlung abgehalten und gegen das Vermummungsverbot verstoßen, sagte eine Polizeisprecherin. Die Aktivisten protestierten mit Sprechchören und Plakaten auf den Stufen der städtischen Hauptbücherei gegen die Teilnahme Israels am ESC.

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1: Ich bin Lea Matschulat. Die AfD steigt in einer Umfrage des Meinungsforschungsinstituts INSA auf 29%, den höchsten je auf Bundesebene für sie gemessenen Wert. Sie verbessert sich damit in der Umfrage für die Bild am Sonntag gegenüber der Vorwoche um einen Prozentpunkt. Die Union fällt um einen Punkt auf 22%.
2: Nicht nur die Union büßt ein, auch die SPD verliert einen Punkt und könnte im theoretischen Fall einer Bundestagswahl nur noch mit 12% rechnen. Zusammen erreichen Schwarz-Rot damit nur noch 34%. Die Grünen legen leicht zu und steigen auf 14%. Es ist ihr bester Wert beim INSA-Institut seit 2,5 Jahren. Die Linke verliert einen Punkt und landet bei 10%. Im Herbst stehen 3 Landtagswahlen an, in Sachsen-Anhalt, Mecklenburg-Vorpommern und Berlin. Tine Klimach, Nachrichtenredaktion.
1: In Modena in Norditalien ist ein Mann mit einem Auto in eine Menschenmenge gefahren. Nach Angaben des Bürgermeisters wurden 8 Menschen verletzt, 4 von ihnen schwer. Der Fahrer soll mit einem Messer in der Hand geflohen sein. Passanten überwältigten ihn, die Polizei nahm ihn fest. Die Hintergründe sind noch unklar. Während viele Menschen hierzulande kaum wissen, wie sie die steigenden Lebenskosten stemmen sollen, werden im Juli die Diäten, also die Bezüge für die Bundestagsabgeordneten, steigen. Um fast 500 Euro im Monat. Angesichts der aktuellen Lage empfinden das die meisten als eine Frechheit, wie eine Umfrage zeigt.
3: 85% sprachen sich in einer YouGov-Umfrage dafür aus, dass die Parlamentarier auf die Erhöhung verzichten sollten. Auf rund 12.330 Euro würden ihre Bezüge monatlich steigen. Eine automatische Anpassung, die sich an der allgemeinen Lohnentwicklung orientiert und im Abgeordnetengesetz geregelt ist. Auch im Bundestag selbst gibt es die Tendenz, per Beschluss die Erhöhung auszusetzen, in der Opposition und auch in der SPD. Diana Kramer, Nachrichtenredaktion.
1: St. Pauli und Heidenheim steigen aus der Bundesliga ab. St. Pauli verlor 1:3 gegen Wolfsburg, Heidenheim 0:2 gegen Mainz. Wolfsburg geht in die Relegation. Stuttgart sicherte sich mit einem 2:2 in Frankfurt die Champions League. Hoffenheim und Leverkusen spielen Europa League. Freiburg nach dem 4:1 gegen Leipzig Conference League. Bayern schlug Köln 5:1. Dortmund gewann 2:0 in Bremen. Union 4:0 gegen Augsburg. Leverkusen trennte sich 1:1 vom HSV, Hoffenheim unterlag Gladbach 0:4.

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1: Ich bin Lea Matschullert. Bulgarien hat mit dem Lied Bangaranga den Eurovision Song Contest gewonnen. Sängerin Dara bekam die meisten Punkte. Deutschland landete mit der Sängerin Sarah Engels nur auf dem 23. von 25 möglichen Plätzen. Israel wurde mit dem Lied Michelle Zweiter. Es folgen Rumänien, Australien und Italien sowie Finnland. Die AfD steigt in einer Umfrage des Meinungsforschungsinstituts INSA auf 29%, den höchsten je auf Bundesebene für sie gemessenen Wert. Sie verbessert sich damit in der Umfrage für die Bild am Sonntag gegenüber der Vorwoche um einen Prozentpunkt. Die Union fällt um einen Punkt auf 22%.
2: Nicht nur die Union büßt ein, auch die SPD verliert einen Punkt und könnte im theoretischen Fall einer Bundestagswahl nur noch mit 12% rechnen. Zusammen erreichen Schwarz-Rot damit nur noch 34%. Die Grünen legen leicht zu und steigen auf 14%. Es ist ihr bester Wert beim INSA-Institut seit 2,5 Jahren. Die Linke verliert einen Punkt und landet bei 10%. Im Herbst stehen 3 Landtagswahlen an, in Sachsen-Anhalt, Mecklenburg-Vorpommern und Berlin. Tine Klimach, Nachrichtenredaktion.
1: In Modena in Norditalien ist ein Autofahrer in eine Fußgängergruppe gerast. Eine der 4 Schwerverletzten ist eine Touristin aus Deutschland. Insgesamt wurden nach Angaben des Bürgermeisters der Stadt 8 Menschen verletzt. Der etwa 30-jährige Fahrer wurde festgenommen. Warum er in die Gruppe fuhr, ist noch unklar. Die Fußball-Bundesliga ist für diese Saison passé. Der letzte Spieltag bot vor allem im Abstiegskampf Spannung. Der FC St. Pauli und der erste FC Heidenheim müssen die erste Fußball-Bundesliga verlassen.
3: Weiterkämpfen können die Wolfsburger. Die haben bei St. Pauli mit 3:1 gewonnen und sich damit die Relegation gesichert. Der Kiez-Club hingegen spielt kommende Saison in Liga 2, genauso wie die Heidenheimer, die gegen Mainz 0:2 verloren haben. Ein 2:2 zwischen Frankfurt und Stuttgart bedeutete für den VfB das letzte Champions-League-Ticket. Für die Eintracht wiederum sind damit die Europapokalträume geplatzt. Freiburg sicherte sich nämlich Rang 7 und das durch ein 4:1 gegen Leipzig. Ansonsten spielten Leverkusen HSV 1:1, FC Bayern Köln 5:1, Bremen Dortmund 0:2, Gladbach-Hoffenheim 4:0 und Union Berlin-Augsburg ebenfalls 4:0. Pia Wegner, Sportredaktion.
1: Und Energie Cottbus ist nach 12 Jahren zurück in der zweiten Fußball-Bundesliga. Auch der VfL Osnabrück spielt in der kommenden Saison zweitklassig.